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1: Mit Imme Kasten. Auch jetzt in der Nacht ist die Feuerwehr an der deutsch-belgischen Grenze weiter im Großeinsatz gegen den riesigen Waldbrand. Regen und ein wenig Wind hatten die Lage zuletzt etwas entspannt. Im teils evakuierten Eifelort Monschau hofft man auf den für heute erwarteten Regen. Gleichzeitig könnte stärkerer Wind das Feuer weiter ausbreiten. In Deutschland sollen es Startups künftig leichter haben. Die Bundesregierung will mit besseren steuerlichen Bedingungen und auch zielgerichteten Förderprogrammen unterstützen. Das hat Finanzminister Klingbeil angekündigt. Er nimmt dabei auch besonders Ostdeutschland in den Fokus. Die Menschen in Deutschland geben für Freizeit und Co. im Monat durchschnittlich gut 300 Euro aus. Dazu gehören etwa Tickets für Kino oder Museum, die Gebühr fürs Fitnessstudio oder auch Bücher. Anteilig am meisten geben Paare ohne Kind aus, so das Statistische Bundesamt. Bei der Bundeswehr, da gibt's so viele Soldatinnen und Soldaten wie lange nicht. Aktuell sind es gut 186.000. Das ist der höchste Stand seit 13 Jahren und außerdem auch so viele, wie das Verteidigungsministerium in diesem Jahr schaffen wollte.
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1: Mit Imme Kasten. Guten Morgen. Beim riesigen Waldbrand im Hohen Venn an der deutsch-belgischen Grenze ist die Lage stabil. Regen und wenig Wind haben den Einsatzkräften in die Karten gespielt. Und das Feuer hat sich erst einmal nicht weiter in Richtung Monschau ausgebreitet. Heute könnte der Wind allerdings wieder stärker werden. Damit steigt dann auch die Gefahr, dass die Flammen erneut Fahrt aufnehmen.

0: Deutschland baut die Forschung zur Drohnensicherheit aus. Heute eröffnet ein neues Technologiezentrum in Sachsen-Anhalt. An einem Testflughafen sollen neue Technologien entwickelt und dann auch getestet werden. Hintergrund ist auch der Fund einer Sprengstoffdrohne am Flughafen Leipzig-Halle. Im möglicherweise wegweisenden Prozess gegen Meta beginnen heute die Eröffnungsplädoyers. Mehrere US-Bundesstaaten werfen dem Konzern vor, Minderjährige mit Instagram und Facebook abhängig zu machen. Sie fordern Einschränkungen bei Funktionen wie dem Endlos-Scrollen und eine hohe Strafzahlung.
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2: Schönen guten Morgen. Das wird heute der kühlste Tag der Woche. Die Top-Temperaturen schwanken zwischen 19 und 24 Grad und dazu wechseln sich Wolken mit Regen und Sonne ab.
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3: Mit Imme Kasten. Guten Morgen.
4: Beim riesigen Waldbrand im Hohenfenn an der deutsch-belgischen Grenze ist die Lage stabil.

0: stabil. Regen und wenig Wind haben den Einsatzkräften in die Karten gespielt und das Feuer hat sich erst einmal nicht weiter in Richtung Monschau ausgebreitet. Heute könnte der Wind allerdings wieder stärker werden. Damit steigt dann auch die Gefahr, dass die Flammen erneut Fahrt aufnehmen. Deutschland baut die Forschung zur Drohnensicherheit aus. Heute eröffnet ein neues Technologiezentrum in Sachsen-Anhalt. An einem Testflughafen sollen neue Technologien entwickelt und dann auch getestet werden. Hintergrund ist auch der Fund einer Sprengstoffdrohne am Flughafen Leipzig-Halle. Im möglicherweise wegweisenden Prozess gegen Meta beginnen heute die Eröffnungsplädoyers. Mehrere US-Bundesstaaten werfen dem Konzern vor, Minderjährige mit Instagram und Facebook abhängig zu machen. Sie fordern Einschränkungen bei Funktionen wie dem Endlos-Scrollen und eine hohe Strafzahlung.
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2: Aktuell wird noch nicht geblitzt.
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2: Es läuft alles.
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2: Schönen guten Morgen am Dienstag.
4: Guten Morgen.
2: Den schwierigsten Tag der Woche haben wir schon überstanden.
4: Ja.
2: Ab heute läuft's dann, gell?
4: So schaut's aus. Rein mit 3 Hits am Stück. 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
1: Das Update aus dem RT1 Verkehrscenter: noch ist nichts gemeldet. Gute Fahrt.

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1: Schönen guten Morgen. Das wird heute der kühlste Tag der Woche. Die Top-Temperaturen.
2: An der belgischen Grenze ist die Lage stabil. Regen und wenig Wind haben den Einsatzkräften in die Karten gespielt. Und das Feuer hat sich erst einmal nicht weiter in Richtung Monschau ausgebreitet. Heute könnte der Wind allerdings wieder stärker werden. Damit steigt dann auch die Gefahr, dass die Flammen erneut Fahrt aufnehmen. Deutschland baut die Forschung zur Drohnensicherheit aus. Heute eröffnet ein neues Technologiezentrum in Sachsen-Anhalt. An einem Testflughafen sollen neue Technologien entwickelt und dann auch getestet werden. Hintergrund ist auch der Fund einer Sprengstoffdrohne am Flughafen Leipzig-Halle. Im möglicherweise wegweisenden Prozess gegen Meta beginnen heute die Eröffnungsplädoyers. Mehrere US-Bundesstaaten werfen dem Konzern vor, Minderjährige mit Instagram und Facebook abhängig zu machen. Sie fordern Einschränkungen bei Funktionen wie dem Endlos-Scrollen und eine hohe Strafzahlung.
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3: Aktuell wird noch nicht geblitzt.
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1: Das Update aus dem RT1 Verkehrscenter. Noch ist nichts gemeldet. Gute Fahrt.

0: Ich möchte euch heute vom Konfi-Camp erzählen. Da sind etwa 400 junge Menschen aus dem Raum Augsburg auf einem Campingplatz in Italien. 10 Tage lang leben wir Zeltalltag zusammen und reden über Gott. Wir feiern Taufe im Meer, spielen, basteln und singen. Und mittendrin Gott. Nicht nur, wenn wir singen oder beten, sondern auch beim Zähneputzen am Morgen, beim Volleyballspielen oder beim Geschichtenerzählen im Zelt. In Italien auf dem Konfi-Camp ist mir das immer irgendwie bewusst. Aber ich glaube, so ist Gott auch in unserem Alltag unterwegs. Vielleicht gerade da, wo wir es nicht besonders groß erwarten. Beim Kaffee kochen und Mails tippen, im Gespräch mit einer Freundin, im kurzen Lächeln eines Fremden. Ob Konfi-Camp oder ganz normaler Dienstagmorgen, Gott ist mittendrin. Bernhard Offenberger, evangelischer Pfarrer in Augsburg.
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6: Heute durchatmen, deutlich kühler, 20 Grad die Top-Temperatur, dazu dichte Wolken und immer mal wieder Regen. Zwischendurch könnt ihr euch jetzt aussuchen. Schaut auch mal die Sonne durch.
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6: Mit Sophia Schuhn, schönen guten Morgen.
8: Guten Morgen.
9: Guten Morgen.
6: Aktuelle Studien zeigen, wofür wir unser Geld ausgeben.
8: Ja, ganz genau. Wir Deutschen geben jeden Monat über 300 Euro für Freizeit, Sport und Kultur aus. Laut dem Statistischen Bundesamt sind das etwa 9,5% unserer monatlichen Konsumausgaben. Dazu gehören unter anderem die Gebühren fürs Fitnessstudio, Eintrittskarten ins Museum oder die Kosten für unsere Haustiere. Am meisten geben übrigens Paare ohne Kind monatlich aus. Aber das meiste Geld geht weiter fürs Wohnen. Drauf.
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8: Schockmoment für eine Hundebesitzerin in Diedorf und für die Feuerwehr. Ein Border Collie ist aufs Hausdach gesprungen und saß in 3 Metern Höhe fest. Hilfe kam per Drehleiter. Michael Kruis von der Diedorfer Feuerwehr.
10: Wir haben auch gleich gesagt, wir nehmen die Besitzerin mit hoch, damit dass wenn wir da hinfahren und der dann zum Zwicken anfängt oder uns halt dann nicht als die Rettung sieht, sondern irgendwie halt vor uns Angst hat. Aber ich sag, der war ganz, ganz brav. Als er dann unten war, gleich nach dem Motto, hier Stöckchen, bitte spielt mit mir.
8: Der Hund blieb trotz Rettungsaktion unverletzt. In Belgien an der Grenze zu Deutschland kämpft die Feuerwehr weiter gegen den verheerenden Waldbrand. Rund 240 deutsche Einsatzkräfte sind in mehreren Schichten im Einsatz. Von der Feuerwehr der Stadt Monschau in NRW hieß es zuletzt, dass die Brandlinie gut 2 Kilometer von der deutschen Grenze weg ist. Das Feuer wird engmaschig kontrolliert, weil der Wind wieder stärker werden soll. Der Staat springt ein, wenn ein Elternteil für den Unterhalt des Kindes nicht zahlen will. In der Bundesregierung wird weiter darüber diskutiert, wie das Milliardenloch gestopft werden könnte. Die SPD ist gegen den CDU-Vorschlag, den Unterhaltsvorschuss nur bis zum 16. Geburtstag zu erlauben und fordert stattdessen den Zugriff auf den Privatbesitz, eine Schufa-Meldung und eine längere Verjährungsfrist.
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9: 6:02 ist es. Gersthofen, ein Blitzer aufgebaut in der Otto-Hahn-Straße und B25 in Möttingen steht noch der Blitzanhänger in Friedberg in der Eichacher Straße auch noch.
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9: Gute Nachricht, es läuft alles, keine Störungen.
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9: Ja, schönen guten Morgen. endlich Abkühlung, aufatmen in allen Schlafzimmern.
11: Dass einfach in der Wohnung kühler ist und man nicht mehr so Kühlmanagement machen muss.
12: Auf endlich wieder schlafen, ohne zu schwitzen und zu sterben im Bett.
13: Offene Fenster, offene Türen, Durchzug.
6: Ja, es gibt endlich wieder ganz viele Dinge, die wir jetzt in der kühleren Temperatur wieder machen können. Aber ich bin sehr gespannt, wer die erste Person sein wird, die sich darüber beschwert, dass das Wetter wieder nicht passt.
9: Da kommt bestimmt der Erste gleich um die Ecke.
6: Ganz sicher.
9: Ganz sicher.
6: Rein geht's in diesen kühlen Dienstag mit drei Hits am Stück. Ed Sheeran und Glockenbach warten schon. Und das hier ist der wundervolle aktuelle Hit von OneRepublic. Need Your Love. Einen wunderschönen Start euch.

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0: 6 Uhr und gleich 14. Ein Blitzer schon aufgebaut. Gersthofen, Otto-Hahn-Straße gemeldet. Ansonsten, der Berufsverkehr läuft.
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2: Und wenn es jetzt schon der dritte Versuch vor dem Spiegel ist und das Outfit steht immer noch nicht, macht mal ganz easy. Ihr braucht ein gutes Bauchgefühl und das gibt's mit richtig guter Musik zurück. Hier ist Fastboy und Beautiful Life bei RTL1.

0: Uhr und gleich 19. Hier ist euer Hitradio RT1. Hallo zusammen.
1: Guten Morgen.
0: Hey, wir kennen das alle. Egal, wo man auf der Welt ist, die anderen Touris erkennt man sofort. Okay, bei den Engländern ist es relativ einfach. Die sind immer rot,
1: ja,
0: weil sie sich nicht einschmieren. Aber von der Kleidung her. Deutsche Touristen, ich glaube, die erkennt man sofort. Woran noch?
2: Viel mit Hut rumlaufen, viel so Hawaii-Hemden,
3: Adiletten und dann so Strohhüte oder so.
0: Ja, aber Adiletten nur mit Socken, bitte.
1: Das auf jeden Fall.
0: Ja.
1: Typisches Urlaubsphänomen. Ja, sobald wir in einem anderen Land sind, gibt es ein komplettes Umstyling für uns. Wir tragen plötzlich Hemden, T-Shirts und Kleider in Farben, die eigentlich gar nicht in unserem Schrank hängen.
0: Was tragt ihr denn wirklich nur im Urlaub?
2: So krasse Kleider oder so schon mit so bunten Farben.
4: Ein florales Hemd. Ja, es ist hell und mit Blättern drauf.
5: Ja. Ich trage kürzere Röcke, ich trage einen Top.
1: Jetzt wollen wir sie wissen, eure Styling-Sünden aus dem Urlaub. Ha! Schickt uns gerne eine Sprachnachricht an die 08096 7 96 7 oder klingelt direkt im Studio durch zu Hitradio RT1, denn im Urlaub, da gelten andere Regeln, Freunde.

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9: Heute 20 Grad Top-Temperatur, dazu viele Wolken und immer mal wieder Regen. Sporadisch gibt es zwischendurch auch sonnige Momente.
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10: Mit Sophia Schuhn, guten Morgen.
11: Guten Morgen.
12: Morgen.
10: Die ersten Heimspiele der deutschen Fußballnationalmannschaft nach der WM finden bald statt, und zwar in Augsburg und München. Und die gute Nachricht, ab heute gibt's Tickets.
12: Ja, es sind die ersten Spiele unter dem neuen Bundestrainer Jürgen Klopp. Und heute startet der Ticketverkauf für die Spiele um 10 Uhr für Augsburg und um 14 Uhr für München. Die Tickets gibt's nur über den DFB. Ende September spielt die Nationalmannschaft in der Nations League in Augsburg gegen Griechenland und kurz danach dann in München gegen Serbien. Viele Fußballfans wird es auf jeden Fall freuen, denn zum ersten Mal seit rund 25 Jahren gibt es wieder Stehplatztickets.
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12: Ein Augsburger Musiklehrer muss jahrelang ins Gefängnis, weil er seine Schülerinnen heimlich gefilmt hat. Der 58-Jährige wurde letztes Jahr verhaftet. Cybercrime-Ermittler hatten bei ihm eine große Zahl Kinderpornos entdeckt. Aufgeflogen war er durch eine illegale Plattform im Darknet. Bei den Ermittlungen stellte sich heraus, der Mann hat heimlich seine Musikschülerinnen fotografiert und ihnen unter den Rock gefilmt. Teils begrapschte er die Kinder. Der Angeklagte hatte gestanden, damit mussten seine Opfer nicht aussagen. Das Gericht verurteilte ihn zu 4 Jahren Gefängnis. Die Bundesregierung reagiert auf die wachsende Bedrohung durch Drohnen. In Sachsen-Anhalt wird heute ein neues Forschungszentrum für Drohnensicherheit eröffnet. Am Standort des Deutschen Zentrums für Luft- und Raumfahrt in Kochstedt sollen dafür neue Technologien entwickelt und unter realistischen Bedingungen erprobt werden. Anders ist der Vorfall am Flughafen Leipzig mit einer Sprengstoffdrohne. Das Niedrigwasser in der Donau hat ja in den letzten Tagen immer wieder Weltkriegsmunition freigelegt. Solche Funde sind in Bayern fast schon Alltag. Alleine im letzten Jahr wurden über 100 Tonnen Bomben, Granaten und Munition entschärft. Innenminister Joachim Herrmann warnt, wer einen verdächtigen Gegenstand entdeckt, sollte den auf keinen Fall anfassen, sondern sofort die Polizei rufen.
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10: Neuer Blitzer aus Augsburg gemeldet. Wieder mal die Meraner Straße, Höhe Sportplatz, Gersthofen, Otto-Hahn-Straße, B25 in Möttingen und Friedberg-Eichacher Straße.
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10: Es gibt eine Ölspur auf der A8 Richtung München.

0: zwischen Burgau und dem Rastplatz Scheppacher Flur bitte aufpassen, sonst läuft alles.
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0: Hallo, guten Morgen am Dienstag.
5: Guten Morgen.
0: Und es geht in den neuen Tag mit ganz viel Frauenpower. Woman's World von Katy Perry spielen wir euch gleich.
5: Und wenn ihr irgendwie das Gefühl habt, dass ihr noch schlafen solltet, gar kein Problem, von ihm gibt's jetzt den perfekten Weckruf. Alex Warren mit Fever Dream, einen schönen Start in diesen Dienstag.

0: 6.39 Uhr, schönen guten Morgen am Dienstag.
1: Guten Morgen.
0: Hier ist eure RT1 Morgenshow. Und es fühlt sich doch gerade an wie ein neues Leben, oder?
1: Ja, 10 Grad weniger, das ist wirklich unfassbar, was jetzt plötzlich wieder alles geht. Mhm. Es klingt jetzt vielleicht komisch, aber ich werde zum ersten Mal nach einer gefühlten Ewigkeit endlich wieder joggen gehen, weil Frühschicht, da ging das ja immer nie, weil es ab mittags einfach viel zu heiß dafür war.
0: Weißt du, was ich jetzt wirklich lange vor mir hergeschoben habe? Mhm. Ich habe so ein paar Sachen, die ich wegschmeißen wollte, die passen nicht in die Mülltonne, also musst du zu so einer Wertstoffstation.
1: Oh ja.
0: Habe ich immer gesagt, nee, also du, bei 35 Grad, das können andere machen, ich mache das später. Und ich glaube, wir alle haben so ein bisschen Nachholbedarf, ihr auch.
2: Herausgehen einfach, wir waren jetzt bloß drin, wenn es so heiß war.
3: Effektiver arbeiten, würde ich sagen, weil ich arbeite viel von zu Hause aus.
4: Jetzt, wo es wieder kühler wird, machen wir eine Woche Urlaub.
5: Ich mache wieder Sport, ich gehe wieder ins Fitnessstudio. Ja. Das ist eigentlich das Wichtigste.
1: Ja, das fühlen ganz viele. Maike Blumenfeld aus den RT1 News, du hast heute auch noch ganz große Pläne.
6: Schau, meine Dachwohnung bräuchte dringend mal wieder eine Grundreinigung, weil ich sag, wie es ist, in den letzten Wochen, als es so heiß war, bei gefühlt 500 Grad in der Wohnung, habe ich nur das Nötigste geschafft, halt mal durchsaugen, ein bisschen was wischen, aber da alleine ist mir schon das Wasser runtergelaufen, deswegen jetzt wird endlich mal wieder richtig sauber gemacht.
0: Mhm. Verstehen wir.
1: Das Schönste ist ja aber eigentlich an diesem Wetter, dass es zwar kühler weitergeht, aber eben nicht so ultra schlecht. Also morgen haben wir kurzzeitig schon wieder 28 Grad, Sonne ohne Ende und dann pendelt es sich so bei 24 Grad ein. Es ist herrlich.
0: Ja, ich sag doch, es ist wie ein neues Leben. Wir machen es uns jetzt gemütlich am Dienstag in der Früh mit Holly Humberstone, To Love Somebody bei Hitradio RT1. Schönen guten Morgen.
1: Guten Morgen.

0: 6.43 Uhr ist es. Schönen guten Morgen. Das kurze Update aus dem RT1 Verkehrscenter. Es wird geblitzt in Friedberg in der Eichacher Straße. Da steht noch der Blitzanhänger. Augsburg-Meraner Straße am Sportplatz und in Gersthofen die Otto-Hahn-Straße. Verkehr läuft noch.
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0: 6.47 Uhr, egal ob mit oder ohne Kinder. Wir möchten, dass dieser Sommer für euch ein ganz, ganz toller wird. Und das schaffen wir auch.
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0: Wir sprechen mit Victoria. Sie kommt aus Augsburg. Sie ist 30 Jahre alt. Sie und ihre Mama haben es gerade nicht leicht, denn der Papa ist intensiv pflegebedürftig. Das bedeutet, es ist jetzt immer ein Pfleger daheim, damit der Papa wirklich rund um die Uhr versorgt werden kann, gell?
3: Also er war tatsächlich schon länger jetzt pflegebedürftig, aber bisher konnten wir alles immer selber machen. Und seit April ist er unter Beatmungsmaschine und wir dürfen selber rechtlich leider nicht mehr. Und jetzt ist es natürlich mit dem Intensivpflegedienst alles immer ein bisschen schwierig, ein bisschen Chaos. Wir haben auch kein festes Team, wir haben lauter Springer und von dem her ist das alles ein bisschen schwierig noch.
0: Wie geht's dir dabei so?
3: Naja, es ist wenig Schlaf momentan, aber ich hoffe, dass es besser wird.
4: Also niemand, der da nicht selbst betroffen ist, kann sich vorstellen, was das für eine Belastung für die Familie ist. Das ist echt Wahnsinn, eine Riesensache. Aber Victoria, du willst jetzt unbedingt deine Mama überraschen.
3: So ist es, weil meine Mama so viel Stress hat und so viel Ärger momentan, vor allem auch mit dieser Intensivpflege hier, würde ich sie gern so ein bisschen von daheim rausholen, wenn es irgendwie geht.
4: Ja, guck mal doch mal. Dein Wunsch für euch, ein sorgloser Tag, voller Spaß und genau den ermöglichen wir euch. Ab geht's für euch in den Skyline Park Bad Wörishofen.
3: Vielen, vielen Dank. Das freut mich. Dankeschön.
0: Wir übernehmen alles und ihr habt einfach Spaß, okay?
3: Super. Vielen, vielen Dank. Das ist so lieb. Ich freue mich. Danke.
4: Sehr, sehr gerne. 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
15: Das wird heute der kühlste Tag der Woche mit 20 Grad Top-Temperatur, dichte Wolken, immer wieder Regen und sporadisch. Schaut dann auch mal die Sonne durch.
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17: Sophia Schuhn ist bei uns gut.
18: Für eine erneute Kandidatur als Präsident ausgeschlossen wird. Denn der Verband zählt

0: Niedorfer Feuerwehr. Ein Hund hatte sich offenbar verklettert und wieder auf den Boden gebracht werden. Laut der Feuerwehr gab es danach erstmal Streichel- und Spieleinheiten. In Belgien an der Grenze zu Deutschland kämpft die Feuerwehr weiter gegen den verheerenden Waldbrand. Rund 240 deutsche Einsatzkräfte sind in mehreren Schichten im Einsatz. Von der Feuerwehr der Stadt Monschau in NRW hieß es zuletzt, dass die Brandlinie gut 2 Kilometer von der deutschen Grenze weg ist. Das Feuer wird engmaschig kontrolliert, weil der Wind wieder stärker werden soll. Der Staat springt ein, wenn ein Elternteil für den Unterhalt des Kindes nicht zahlen will. In der Bundesregierung wird weiter darüber diskutiert, wie das Milliardenloch gestopft werden könnte. Die SPD ist gegen den CDU-Vorschlag, den Unterhaltsvorschuss nur bis zum 16. Geburtstag zu erlauben und fordert stattdessen den Zugriff auf den Privatbesitz, eine Schufa-Meldung und eine längere Verjährungsfrist.
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2: Es ist 2:02 Augsburg-Meraner Straße. Da ist ein Blitzer aufgebaut wie immer am Sportplatz und Gersthofen Otto-Hahn-Straße.
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2: Es läuft alles. Gute Fahrt euch.
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2: Hallo, guten Morgen.
4: Schönen guten Morgen.
2: Das ist super interessant. Auch heute sprechen wir über Dinge, die man eigentlich nur im Urlaub macht. Also wenn man weggefahren ist. Also ich sag jetzt mal, andere Kleidung tragen ist da auch mit dabei, oder Ramona? Und euch geht's genauso.
4: Im Urlaub wird man plötzlich ein ganz neuer Outfit-Typ. Eine Sache kennt ihr garantiert alle. Welche, das verraten wir gleich nach 3 Hits am Stück. Und da haben wir die absoluten Weltstars mit dabei. Gleich Benson Boone.

0: nach sieben mit eurer RT1 Morgenshow. Servus.
1: Guten Morgen.
0: Was ist es bei euch? Es gibt Dinge, die wir nur im Urlaub machen und zu Hause halt nicht.
1: Gott sei Dank.
0: Zum Beispiel ein großes Thema Klamotten. Mhm. Also sobald wir im Urlaub angekommen sind, gibt es auf einmal Hüte, Hemden und Kleider, die wir anziehen. Ja, ich würde sie zu Hause jetzt nicht so tragen.
1: Aber lustig, dass es einfach im Urlaub passiert. Das
0: ist immer
1: die Sachen.
0: Das ist wirklich
1: ja, generell, unser Look ist im Urlaub einfach ein anderer.
0: Ja.
1: Und das geht verdammt früh los. RTL-1-Hörerin Romina aus Augsburg kennt das nämlich schon von ihrer Tochter Paulina.
2: Meine Tochter braucht in jedem Urlaub in Italien ihren reingeflochtenen Zopf. Mit Glitzer und in ihren Lieblingsfarben.
1: Na klar.
0: Ja.
1: Wer hatte den nicht? Als Mädchen auf jeden Fall. Mhm. Mit langen Haaren, das musste schon immer sein. Was macht ihr denn wirklich nur im Urlaub? Oder gab es schon mal so richtige Modesünden? Dann macht das wie Romina und schickt uns bitte eine Sprachnachricht an die 08000 96 7 96 7 zu Hitradio RT1.

0: Hier ist Hitradio RT1. Einen wunderschönen guten Morgen. 7:14 Uhr. Das kurze Update aus dem RT1 Verkehrscenter. Geblitzt wird in Augsburg, in der Meraner Straße und in Gersthofen. In der Otto-Hahn-Straße. Und das war's doch jetzt eigentlich. Der Berufsverkehr, der läuft ganz gut. Ihr kommt super durch.
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2: Wenn ihr euer Handy oder den Autoschlüssel schon dreimal gesucht habt, dann ist das heute ein klassischer Schusselmorgen. Das bedeutet, wir atmen jetzt nochmal durch und fangen neu an. Es wird euer Dienstag mit Tiffany Ares.

0: geht's schön entspannt rein in diesen Dienstag mit Teddy Swims und Bad Dreams. Ihr hört eure RTL1 Morgenshow. Gleich ist es 20 nach 7. Schönen guten Morgen.
1: Guten Morgen zusammen.
0: Und das klingt ja wirklich so schön, um wahr zu sein. Ein französischer Mathematiker hat die perfekte Liebe ausgerechnet. Und für die Formel nutzt er Variablen wie P für die Veränderungsrate des Liebesgefühls, E für die Erosion durch Gewöhnung und G für Ereignisse wie Untreue oder Beförderung. Liegt das Gefühl dann unter dem Schwellenwert M, folgt die Trennung.
1: Okay, also jetzt für alle, die nicht so gut in Mathe sind, ich bin es eigentlich auch nicht, ich erkläre es euch aber nochmal, was da jetzt eigentlich vorgegangen ist. Mülleimer rausbringen, Spülmaschine einräumen und Blumen. Das ist die Rechnung und dann geht am Wochenende was.

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13: Heute wettertechnisch flexibel bleiben. Es ist alles mit dabei. Mal Regen, mal Sonne. Dichte Wolken, 20 Grad Top-Temperatur. Also heute der kühlste Tag der Woche.
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13: Mit Sophia Schuhn, schönen guten Morgen.
15: Guten Morgen.
16: Guten Morgen.
13: Aktuelle Studien zeigen, wofür wir unser Geld ausgeben.
15: Ja, ganz genau. Wir Deutschen geben jeden Monat über 300 Euro für Freizeit, Sport und Kultur aus. Laut dem Statistischen Bundesamt sind das etwa 9,5% unserer monatlichen Konsumausgaben. Dazu gehören unter anderem die Gebühren fürs Fitnessstudio, Eintrittskarten ins Museum oder die Kosten für unsere Haustiere. Am meisten geben übrigens Paare ohne Kind monatlich aus. Aber das meiste Geld geht weiter fürs Wohnen. Drauf.
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15: In gut einem Monat läuft die DFB-Nationalelf in der FCA-Arena auf. Heute Vormittag startet der öffentliche Ticketverkauf. Trainer Jürgen Klopp hofft auf gute Stimmung.
17: Die Leute sollten diese Möglichkeit zumindest mal überdenken, ob sie da nicht auch mit dabei sein wollen, dass wir vielleicht erstmalig in Augsburg dann beim Heimspiel jeden gewonnenen Zweikampf feiern, als hätte man gerade ein Tor geschossen.
15: Beim Nations League-Heimspiel gegen Griechenland werden auch rund 10.000 Stehplätze zur Verfügung stehen. Anfang Oktober läuft die DFB-Elf in München gegen Serbien auf. Die Bundesregierung reagiert auf die wachsende Bedrohung durch Drohnen. In Sachsen-Anhalt wird heute ein neues Forschungszentrum für Drohnensicherheit eröffnet. Am Standort des Deutschen Zentrums für Luft- und Raumfahrt in Kochstedt sollen dafür neue Technologien entwickelt und unter realistischen Bedingungen erprobt werden. Anders ist der Vorfall am Flughafen Leipzig mit einer Sprengstoffdrohne. Das Niedrigwasser in der Donau hat ja in den letzten Tagen immer wieder Weltkriegsmunition freigelegt. Solche Funde sind in Bayern fast schon Alltag. Alleine im letzten Jahr wurden über 100 Tonnen Bomben, Granaten und Munition entschärft. Innenminister Joachim Herrmann warnt, wer einen verdächtigen Gegenstand entdeckt, soll...
18: Schubertstraße und Otto-Hahn-Straße, außerdem Augsburg-Meraner-Straße am Sportplatz, B25 in Möttingen und Friedberg-Eichacher-Straße.
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18: Und da haben wir im Moment störungsfreien Verkehr für euch.
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18: Hallo, guten Morgen.
13: Schönen guten Morgen.
18: Und für die kleine Party am Frühstückstisch gibt's gleich diesen Song. Podcast und Hey Ja bei RT1.
13: Und egal ob Regen, Wolken oder Sonne, jetzt

0: 20 vor 8, hier ist Hitradio RT1 in den Sommerferien. Und egal, wo man auf der Welt unterwegs ist, die anderen Touristen erkennt man immer sofort. Die Engländer, weil sie immer rot sind, die schmieren sich generell nicht ein mit Sonnencreme. Und die deutschen Touristen, die erkennt man doch auch. Woran?
1: Viel mit Hut rumlaufen, viel so Hawaii-Hemden, Adiletten und dann so Strohhüte oder so.
2: Vollgas. Das ist ein ganz typisches Urlaubsphänomen. Sobald wir in einem anderen Land sind, gibt es irgendwie ein komplettes Umstyling. Also wir tragen dann Hemden und Kleider in Farben und Mustern, die gar nicht in unserem Schrank eigentlich hängen.
0: Was tragt ihr wirklich nur im Urlaub?
3: So krasse Kleider oder so schon mit so bunten Farben.
4: Ein florales Hemd. Ja, es ist hell und mit Blättern drauf.
5: Ich trage kürzere Röcke, ich trage einen Top.
2: Da hat jeder was, oder?
0: Ja.
2: Seid mal ganz ehrlich. Schickt uns gerne eine Sprachnachricht an die 08000 96 7 96 7 hier zu Hitradio RT1. Denn ihr wisst, im Urlaub gelten andere Regeln.

0: Olivia Rodrigo bei Hitradio RT1, 7.43 Uhr. Update aus dem RT1 Verkehrscenter. In Augsburg-Hochzoll in der Oberländerstraße ist ein neuer Blitzer aufgetaucht. Dankeschön fürs Melden. Außerdem haben wir die Meranerstraße in Dechhausen wie immer am Sportplatz und Gersthofen, die Schubertstraße und in Möttingen an der B25. Da steht auch noch der Blitzer-Anhänger.
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0: da klopft in ihrem Joghurtbecher mit.
1: Ja.
0: Aber ist auch einfach bei dem Rhythmus.
1: Ja, geht schon.
0: Rosalind bei Hitradio RT1 und Snap. 7.49 Uhr. Eine Meldung, die ich sehr interessant finde. In Niedersachsen ist ein LKW-Fahrer von der Fahrbahn abgekommen. Das ist natürlich nicht schön, ist Gott sei Dank nichts passiert. Aber naja, es ist doch was passiert. Er hat seine komplette Ladung verloren. Und zwar waren das 22 Tonnen Melonen.
1: Oh nein.
0: Melonen. Und nachdem ich gestern einkaufen war, weiß ich, 22 Tonnen Melonen, das sind ungefähr 5 Stück. Hast du das schon mal? Hast du schon mal einen? Wenn man die in den Einkaufswagen reinlegt, ist das ja noch okay. Aber hol sie raus und leg sie aufs Kassenband. Du schleppst dich zu Tode.
1: Kleines Workout gleich direkt.
0: Ja, auf
1: vielen
0: jeden
1: Dank
0: Fall
1: für den Tipp.
0: Ihr hört Hitradio RT1 mit Michael Patrick Kelly. Servus.

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10: Heute 20 Grad Top-Temperatur dazu. Viele Wolken, immer wieder Regen. Sporadisch gibt's aber auch sonnige Momente.
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12: Mit Sophia Schuhn, guten Morgen.
13: Guten Morgen.
10: Morgen.
12: Die ersten Heimspiele der deutschen Fußballnationalmannschaft nach der WM finden bald statt, und zwar in Augsburg und München. Und die gute Nachricht, ab heute gibt's Tickets.
13: Ja, es sind die ersten Spiele unter dem neuen Bundestrainer Jürgen Klopp. Und heute startet der Ticketverkauf für die Spiele um 10 Uhr für Augsburg und um 14 Uhr für München. Die Tickets gibt's nur über den DFB. Ende September spielt die Nationalmannschaft in der Nations League in Augsburg gegen Griechenland und kurz danach dann in München gegen Serbien. Viele Fußballfans wird es auf jeden Fall freuen, denn zum ersten Mal seit rund 25 Jahren gibt es wieder Stehplatztickets.
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13: Ein Augsburger Musiklehrer muss jahrelang ins Gefängnis, weil er seine Schülerinnen heimlich gefilmt hat. Der 58-Jährige wurde letztes Jahr verhaftet. Cybercrime-Ermittler hatten bei ihm eine große Zahl Kinderpornos entdeckt. Aufgeflogen war er durch eine illegale Plattform im Darknet. Bei den Ermittlungen stellte sich heraus, der Mann hat heimlich seine Musikschülerinnen fotografiert und ihnen unter den Rock gefilmt. Teils begrapschte er die Kinder. Der Angeklagte hatte gestanden, damit mussten seine Opfer nicht aussagen. Das Gericht verurteilte ihn zu 4 Jahren Gefängnis. Durch den Klimawandel werden Waldbrände zum immer größeren Thema in Deutschland. Die Feuerwehren wären gerne besser vorbereitet. Der Bundesvorsitzende der Deutschen Feuerwehrgewerkschaft Siegfried Meyer hat im ZDF gesagt, dass zum Beispiel schon im Vorfeld Schneisen gegen Waldbrände angelegt werden könnten. Außerdem bräuchten Feuerwehrleute leichtere Ausrüstung und geländegängige Fahrzeuge. Tausende Menschen haben in London an einer Mahnwache für einen verstorbenen Cambridge-Professor teilgenommen. Er hatte als jüngster schwarzer Professor in der Geschichte der Elite-Uni für Aufmerksamkeit gesorgt. Nachdem zahlreiche Medien über Plagiatsvorwürfe berichtet hatten, war der 41-Jährige zurückgetreten. Am Freitag wurde er tot aufgefunden. Der Kanzler der Uni Cambridge sprach von einer rassistischen Hetzjagd.
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1: Servus an alle, die unterwegs sind. Es wird aktuell kontrolliert in Augsburg in der Oberländerstraße und Meraner Straße. Stadtauswärts Gersthofen noch die Schubertstraße, Möttingen B25 und Friedberg-Eichacher Straße.
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1: Es gibt ein bisschen Stop and Go auf der B2 zwischen Donauwörth und Monheim. Grund ist ein Pannenfahrzeug, und zwar ein Pannen-LKW. Der steht Höhe Monheim.
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1: Hallo zusammen.
4: Schönen guten Morgen.
1: Es gibt jetzt bei euch bestimmt auch viele Dinge, die ihr jetzt erledigen wollt, wo es nicht mehr ganz so heiß ist.
4: Ja.
1: Worauf wir uns alle jetzt wieder freuen, das hören wir gleich nach 3 Hits am Stück.
4: Und jetzt gibt's aber erstmal Musik, die bei jedem Wetter geht. Jennifer Lopez und David Guetta mit Save Me Tonight. Und das ist nur einer von 3 Hits am Stück hier bei RT1.

0: sag mal, das fühlt sich doch an wie ein neues Leben im Moment, oder? Schönen guten Morgen am Dienstag mit eurer RT1 Morgenshow.
1: 10 Grad weniger und es ist unfassbar, was jetzt plötzlich wieder alles geht. Ich werde zum ersten Mal nach einer gefühlten Ewigkeit wieder joggen gehen und das klingt hier total doof, aber mit der Frühschicht ging das einfach nicht, weil ab mittags ist es einfach so heiß gewesen, keine Chance.
0: Ich habe viele Sachen, die ich mal zum Wertstoffhof bringen muss. Das machst du nicht bei 35 Grad. No way. Und ihr habt auch jede Menge Nachholbedarf, ha?
2: Rausgehen einfach. Wir waren jetzt bloß drin, wenn es so heiß war.
3: Ja. Effektiver arbeiten, würde ich sagen, weil ich arbeite viel von zu Hause aus.
4: Jetzt, wo es wieder kühler wird, machen wir eine Woche Urlaub.
5: Ich mache wieder Sport, ich gehe wieder ins Fitnessstudio. Das ist eigentlich das Wichtigste.
1: Ja. Das fühlen auch einige. Unsere Maike Blumenfeld aus dem RT1-Team hat uns heute früh schon von ihren ganz großen Plänen erzählt.
6: Ja, meine Dachwohnung bräuchte dringend mal wieder eine Grundreinigung, weil ich sag, wie es ist, in den letzten Wochen, als es so heiß war, bei gefühlt 500 Grad in der Wohnung, habe ich nur das Nötigste geschafft, halt mal durchsaugen, ein bisschen was wischen, aber da alleine ist mir schon das Wasser runtergelaufen, deswegen jetzt wird endlich mal wieder richtig sauber gemacht.
0: Das verstehe ich total.
1: Ja, und ich finde, wir können das deshalb so sehr genießen, weil es zwar kühler weitergeht, aber eben nicht ultra schlecht wird. Also morgen ja kurzzeitig schon wieder 30 Grad, Top-Temperatur, Sonne ohne Ende und danach pendelt sich so um 24 Grad ein. Es ist herrlich.
0: Weißt du was, wir machen es uns jetzt einfach generell schön.
1: Ja.
0: Und schöne Musik haben wir sowieso dabei. Hier ist der Ed Sheeran mit Overpass Graffiti.

0: Viertel nach acht, guten Morgen. Das Update aus dem RT1 Verkehrscenter. Neue Blitze aus Markt Rettenbach gemeldet, die Kemptner Straße. B300 zwischen Krumbach und Ebershausen. Augsburg, Meraner Straße, heute stadtauswärts. Oberländer Straße in Hochzoll und Gersthofen, die Schubertstraße. Ansonsten ganz normaler Berufsverkehr im Moment. Keine großen Unfälle oder Staus, das ist super, kommt gut an.
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2: Und wenn euer Morgen so ein bisschen einen neuen Glow braucht, haben wir für euch. Das ist die aktuelle von Kato. Turn the lights off mit ganz viel Energie rein in den Dienstag. Schönen guten Morgen.

0: 20 Minuten nach 8 ist es. Wunderschöne guten Morgen.
1: Guten Morgen zusammen.
0: Ihr hört eure RTL1 Morgenshow am Dienstag, 18. August ist es. Und geht's euch auch so? Ihr seid im Urlaub. Ihr tingelt so die Promenade entlang oder auf einem Markt. Und plötzlich seht ihr da ein Teil und denkt, boah, das ist wirklich perfekt. Wunderschön, optimal für den Urlaub. Mhm. Das kann ein Kleid sein, ein Hut oder irgendeine tolle Sonnenbrille. Aber kaum seid ihr zu Hause, wird's nie wieder angezogen.
1: Ich hab da was zu Hause. Ich behaupte, das haben alle 90er und 2000er Kinder auch, weil das war damals der Hype. Du musstest in das Hardrock-Café.
0: Oh Gott, ja.
1: Weil früher war das wirklich so, der Burger, Pommes, das gab's nicht an jeder Straßenecke, sondern musstest du da reingehen. Und wer hat immer ein T-Shirt mitgenommen? Mhm. Hardrock-Café-T-Shirts sind auch so eine Sache.
0: Der Name, also die Ortschaft dabei, also Hardrock-Café Rom, Wien oder irgendwie sowas.
1: Hardrock-Café Diedorf habe ich noch. Nein, natürlich nicht.
0: Das wäre jetzt. Aber das kann auch jeder heutzutage noch nachvollziehen. Jeder, der im Bierkönig auf dem Ballermann so ein T-Shirt bekommt, wenn er eine Mast bestellt, das ziehst du auch nur da an. Zu Hause aber auch nicht mehr.
1: Selbstverständlich. Habt ihr auch noch Klamotten, die nur im Urlaub zum Einsatz kommen oder kamen? Und wenn ja, welche sind das? Also Hardrock-Café T-Shirt, klar. Aber was anderes auch noch. Schickt uns gerne eine Sprachnachricht an die 08096 7 96 7. Hier zu Hitradio RT1.

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7: Sophia Schuhn ist bei uns. Guten Morgen.
8: Guten Morgen.
9: Morgen.
7: FIFA-Präsident Gianni Infantino hat in den letzten Monaten immer wieder mal für Schlagzeilen gesorgt. Jetzt gibt's wieder ein Update.
8: Ja, eine Menschenrechtsorganisation fordert jetzt, dass er bei der nächsten Wahl gar nicht mehr antritt. Fair Square hat sich mit einem Schreiben an den Fußball-Weltverband gewandt und darin gefordert, dass Infantino nächstes Jahr im März für eine erneute Kandidatur als Präsident ausgeschlossen wird. Denn der Verband zählt frühere Jahre, in denen Infantino schon mal Präsident war, nicht mit. Die Organisation ist aber der Meinung, dass Infantino sich jetzt schon in seiner dritten und damit letzten Amtszeit als FIFA-Präsident befindet. Infantino war zuletzt wegen geplatzten Investorendeals in die Schlagzeilen geraten.
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8: Schockmoment für eine Hundebesitzerin in Diedorf und für die Feuerwehr. Ein Border Collie ist aufs Hausdach gesprungen und saß in 3 Metern Höhe fest. Hilfe kam per Drehleiter. Michael Kruis von der Diedorfer Feuerwehr.
10: Wir haben auch gleich gesagt, wir nehmen die Besitzerin mit hoch. Nicht, dass wenn wir da hinfahren und der dann zum Zwicken anfängt oder uns halt dann nicht als die Rettung sieht, sondern irgendwie halt vor uns Angst hat. Aber ich gesagt, der war ganz, ganz brav. Als er dann unten war, gleich nach dem Motto, hier Stöckchen, bitte spielt mit mir.
8: Der Hund blieb trotz Rettungsaktion unverletzt. Die Lage im belgischen Naturschutzgebiet Hohes Venn bleibt angespannt. Behörden geben noch keine Entwarnung für den Waldbrand, weil heute der Wind wieder auffrischen soll. Auch in der Nacht gab es Hilfe aus Deutschland bei der Brandbekämpfung. In der Stadt Monschau, also direkt an der Grenze zu Belgien, ist die Lage unverändert. Die 30 Einwohner, die am Sonntag ihre Häuser verlassen mussten, dürfen vorerst nicht zurück. Die Lockerung des Lkw-Sonntagsfahrverbots in vielen Bundesländern führt offenbar nicht dazu, dass deutlich mehr Laster unterwegs sind. Laut dem Bundesverband Güterkraftverkehr und Logistik sind viele Unternehmen skeptisch, ob sie sonntags zusätzlich Transporte übernehmen wollen. Das Sonnen- und Feiertagsfahrverbot wurde ja gelockert, um auf Lieferprobleme durch das Niedrigwasser in den Flüssen zu reagieren.
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7: Blitzer in Schretzheim am Bahnübergang Markt-Rettenbach-Kemptner-Straße zwischen Krumbach und Ebertshausen an der B300. Augsburg-Meraner Straße auswärts, Oberländer Straße und Gersthofen-Schubert Straße.
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7: Es sieht gut aus, im Moment keine Störungen.
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7: Hallo, guten Morgen.
9: Guten Morgen.
7: Wir haben ganz viel Musik für euch, wenn ihr gerade wieder auf den Kalender geschaut habt. Und es ist alles wieder voll. Wir brauchen ein bisschen gute Laune. Und gute Laune-Songs sind ja die, die la la la la la drin haben. Mhm. Und auch die, die oh oh oh oh oh. Oh, oh, oh. Tom Gregory gibt's gleich für euch mit Rather Be You.
9: Ja, aber bevor wir so richtig durchstarten an diesem Dienstag, machen wir es ein bisschen entspannter noch. Ach, tut gleich gut, wie so ein kleiner Wellness-Tag für die Ohren. Temper City, Self-Aware, schönen Start euch.

0: Time High. 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

8:30 Uhr. Schönen guten Morgen. Hier ist euer Hitradio RT1 mit dem Update aus dem RT1 Verkehrscenter. B300 zwischen Krumbach und Ebertshausen wird geblitzt. Augsburg, Meraner Straße heute statt auswärts und Gersthofen, Schubert Straße.

0: Servus, schönen guten Morgen euch. Hallo zusammen. Wir haben ein wunderschönes Thema heute. Vielleicht geht es euch ja auch so. Es gibt so Dinge, die wir nur im Urlaub machen. Also zu Hause, nein, würden wir nicht tun. Klamotten sind da zum Beispiel auch mit dabei. Sobald wir im Urlaub angekommen sind, tragen wir Hüte oder Hemden oder Kleider oder was auch immer, die wir zu Hause einfach nicht anziehen würden.
1: Mhm. Generell ist unser Look im Urlaub einfach ein ganz anderer. Mhm. Und das geht schon sehr früh los. RTL1-Hörerin Romina aus Augsburg hat uns heute von ihrer Tochter Paulina erzählt.
2: Meine Tochter braucht in jedem Urlaub in Italien ihren reingeflochtenen Zopf. Mhm. Mit Glitzer und in ihren Lieblingsfarben.
1: Tja. Kennt auch jeder, oder? Was macht ihr wirklich nur im Urlaub? Oder gab es schon mal so eine richtige Modesünde? Bitte erzählt uns davon. Beichtet es gerne, macht es wie Romina und schickt uns eine Sprachnachricht an die 08000 96 7 96 7 zu uns, zu Hitradio RT1.

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13: Heute der kühlste Tag der Woche mit 20 Grad Top-Temperatur, dichte Wolken, immer wieder Regen und sporadisch schaut auch mal die Sonne durch.
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15: Mit Sophia Schuhn, guten Morgen. Durch den Klimawandel werden Waldbrände zum immer größeren Thema in Deutschland. Die Feuerwehren wären gerne besser vorbereitet. Der Bundesvorsitzende der Deutschen Feuerwehrgewerkschaft Siegfried Meyer hat im ZDF gesagt, dass zum Beispiel schon im Vorfeld Schneisen gegen Waldbrände angelegt werden könnten. Außerdem bräuchten Einsatzkräfte leichtere Ausrüstung und geländegängige Fahrzeuge. Aktuell sind ja zahlreiche deutsche Feuerwehrleute in einem Naturschutzgebiet an der belgisch-deutschen Grenze im Einsatz und helfen bei der Bekämpfung des größten Waldbrandes in der Geschichte unseres Nachbarlandes. Die ersten Heimspiele der deutschen Fußballnationalmannschaft finden in wenigen Wochen in Augsburg und München statt. Heute startet der Vorverkauf. Nationaltrainer Jürgen Klopp hofft auf Unterstützung durch die Fans.
16: Was auch immer wir da auf dem Feld veranstalten, wenn es die Leute nicht interessiert, brauchen wir es nicht machen. Das gilt für die Vereine, aber es gilt natürlich auch für die Nationalmannschaft. Ich möchte außergewöhnliche Atmosphären schaffen. Ich weiß, dass da der Fußball, der gespielt wird, echt ein entscheidender Einflussfaktor ist.
15: Erstmals seit rund 25 Jahren gibt es auch wieder Stehplatztickets. Der öffentliche Ticketverkauf startet heute Vormittag.
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15: Neue EU-Regeln für Verpackungen sorgen bei Unternehmen in der Region für Kritik. Die Industrie- und Handelskammer Schwaben warnt unter anderem vor zusätzlicher Bürokratie. Unternehmen müssen demnach teils neue Nachweise vorlegen und sich mehrfach registrieren. Besonders beim Versand in andere EU-Länder gelten unterschiedliche Vorgaben. Die IHK fordert deshalb ein einheitliches Verfahren. Gerade für kleine Betriebe könne der Aufwand sonst zu groß werden.
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17: Wir schauen nach Augsburg, da ist es die Oberländerstraße in Hochzoll. In Lechhausen, die Meranerstraße, heute stadtauswärts. Gersthofen-Schubertstraße, Markt-Rettenbach-Kemptnerstraße, Schretzheim am Bahnübergang. Und zwischen Krumbach und Ebershausen an der B300.
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17: Sieht doch gut aus. Im Moment keine großen Staus.
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17: Hallo zusammen.
13: Schönen guten Morgen.
17: Egal ob zu Hause, im Büro, der Werkstatt oder im Fahrzeug, jetzt geht's dann ohne Klimaanlage oder ohne Ventilator.
13: Ja,
17: gell? Das
13: stimmt.
17: Muss man ja auch mal sagen. Wir können Gas geben, ohne zu schwitzen. Und wir sind bei euch mit einer halben Stunde Hits am Stück.
13: Die Playlist ist also randvoll mit Power von den Imagine Dragons. Teddy Swims bringt uns den Groove für diesen Tag und den Anfang macht er. Ich muss dann mal gleich mitwippen mit dem Kopf. Alex Warren mit Fever Dream hier bei Hitradio RT1.

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1: Heute nochmal deutlich kühler, 20 Grad die Top-Temperatur, dazu dichte Wolken, immer wieder Regen, aber zwischendrin schaut auch mal die Sonne durch.
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2: Ganz aktuell wird geblitzt in Augsburg, in der Oberländerstraße, in der Meranerstraße heute stadtauswärts und Gersthofen-Schubertstraße. Die Blitzeranhänger noch in Möttingen und in Friedberg in der Eichacher Straße.
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2: Der Verkehr läuft soweit. Gute Fahrt.
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1: Chris de Serendi.

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7: Game Day, Freunde. Wer schafft es, sportlich elegant den Regentropfen auszuweichen und einigermaßen trocken zu bleiben? Der rockt den Dienstag. Und zwar mit links. Ja, es wird heute immer wieder nass, aber die frische Luft tut gut. Das Ganze bei maximal 23 Grad.
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8: Mit Sophia Schuhen, guten Tag. Drohnenangriffe werden zum immer größeren Thema. Deswegen will sich Deutschland besser vorbereiten. In Sachsen-Anhalt soll künftig erforscht werden, wie sich Drohnen besser erkennen und abwehren lassen. Am Standort des Deutschen Zentrums für Luft- und Raumfahrt in Kochstedt wird das neue Forschungszentrum für Drohnensicherheit eröffnet. Dort sollen neue Technologien entwickelt und unter realistischen Bedingungen getestet werden. Hintergrund ist der Angriff mit einer Sprengstoffdrohne am Leipziger Flughafen. Tausende Menschen haben in London an einer Mahnwache für einen verstorbenen Cambridge-Professor teilgenommen. Er hatte als jüngster schwarzer Professor in der Geschichte der Elite-Uni für Aufmerksamkeit gesorgt. Nachdem zahlreiche Medien über Plagiatsvorwürfe berichtet hatten, war der 41-Jährige zurückgetreten. Am Freitag wurde er tot aufgefunden. Der Kanzler der Uni Cambridge sprach von einer rassistischen Hetzjagd. Kaufbeuren im Allgäu soll ja einer von drei Standorten für das deutschlandweite Raketenabwehrsystem Arrow werden. In den Wald bei Friesenried soll das Radar gebaut werden, das künftig Raketen erkennen soll. Die Gemeinde ärgert sich darüber, dass sie nicht früher darüber informiert wurde. Die Bewohner von Friesenried sollen ab jetzt besser darüber informiert werden, welche Fortschritte es bei den weiteren Plänen gibt. Das Abwehrsystem soll im Fall eines Angriffs Raketen in tausenden Kilometer Entfernung abfangen. Die Abwehrraketen werden im Landkreis Augsburg stationiert sein.
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7: Wir haben zwei Blitzeranhänger entdeckt. Der eine steht in Friedberg in der Eicherer Straße und der andere auf der B25 in Möttingen. Vorsicht, der blitzt sogar in beide Richtungen. Und noch einer in Dillingen in der Hauptstraße.
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7: Auf den Straßen sieht es super aus. Ferienfeeling, es läuft. Habt ihr noch etwas? Ihr könnt jederzeit WhatsAppen. Anrufen über die 08000 96 7 96 7. Vielen Dank euch und eine gute Weiterfahrt. Es war die beste Nacht meines Lebens. Schwärmt Travis Kelce von der Hochzeit mit Taylor Swift, aber ein Hochzeitsfoto von euch als Brautpaar und Taylor im Brautkleid, das, ihr Lieben, seid ihr uns noch schuldig. Wir können noch warten. Hier ist sie mit Elizabeth Taylor.
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0: Einen wundervollen Dienstag mit uns, Hitradio RT1 und Listen to the Child. Unsere Kids, die können doch wirklich allem etwas Gutes abgewinnen.
1: Man kann Brettspiele und Kartenspiele spielen, man kann auch an schlechten Tagen was anschauen.
2: Wenn man jetzt so ein Gerät hat, Tablet oder Handy, kann man jetzt halt mal alle Apps, die man halt eigentlich gar nicht braucht, auch mal löschen.
3: Man könnte eventuell auch was basteln oder malen, was lesen.
0: Und sonnige Beats nach Hause einladen. Die hier sind von Miley Cyrus. Here is End of the World.

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1: Der Regen ist durchaus vielseitig, Leute. Mal regnet stärker, mal leichter, mal gar nicht. Und ich habe das Gefühl, kommt da gerade sogar ein bisschen die Sonne durch oder ist das eine Fata Morgana? Insgesamt tut aber der frische Kick sehr gut heute bei einer Maximaltemperatur von 23 Grad. Und morgen ballert schon wieder die Hitze rein bei 29 Grad.
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1: Geblitzt wird in Markt Rettenbach in der Kemptener Straße auf der B300 zwischen Krumbach und Ebershausen. Und wir haben noch zwei Blitzeranhänger. Der eine steht in Friedberg, Eicherer Straße und auf der B25 in Möttingen und blitzt hier auch noch beidseitig.
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1: Vorsicht auf der A8 München Richtung Stuttgart zwischen Sulzemoos und Odelshausen, eine Metallstange auf der Straße. Ansonsten ist aber alles frei. Yippie, kommt gut durch. 08000 96 7 96 7 ist übrigens die Nummer für eine schnelle WhatsApp oder einen noch schnelleren Anruf. Hopp, hopp, ab zum nächsten Kundentermin. Und wir begleiten euch mit den zauberhaften Brüdern von Fastboy. Hier ist für euch Beautiful Life. Aufdrehen bitte.

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0: alle, die Fußballfans sind und die das interessiert, denen fühle ich mich verpflichtet. Und das bedeutet, den Job so gut wie möglich zu machen.
1: Und davon können sich die ersten von euch selbst überzeugen. Am 27. September hat Jürgen Klopp als neuer Bundestrainer seinen ersten Auftritt bei uns in der FCA Arena in Augsburg. Das Spiel ist leider komplett ausverkauft. Ihr könnt euch vorstellen, die Tickets gehen weg wie warme Semmeln. Aber es gibt ja noch diesen klitzekleinen Lichtblick am dunklen, ausverkauften Horizont, wo ihr noch Karten bekommen könnt und für welches Spiel. Das hört ihr gleich bei Sophia Schuren in den RT1 Nachrichten um 11. Mit RT1 seid ihr immer up to date und on top die meiste Musik im Mehrmusiksommer. Hier sind für euch Hertz und Purple Disco Machine mit Wonderful Life.

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12: Die Sommerferien haben heute so einen klitzekleinen Durchhänger. Es regnet immer mal wieder. Wir bekommen einen frischen Kick bei maximal 23 Grad. Morgen knallt die Sonne wieder rein. Und wir bekommen 29 Grad.
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14: Mit Sophia Schuhen, guten Tag. Drohnenangriffe werden zum immer größeren Thema. Deswegen will sich Deutschland besser vorbereiten. In Sachsen-Anhalt soll künftig erforscht werden, wie sich Drohnen besser erkennen.

0: und abwehren lassen. Am Standort des Deutschen Zentrums für Luft- und Raumfahrt in Krochstedt wird das neue Forschungszentrum für Drohnensicherheit eröffnet. Dort sollen neue Technologien entwickelt und unter realistischen Bedingungen getestet werden. Hintergrund ist der Angriff mit einer Sprengstoffdrohne am Leipziger Flughafen. Ein junger Ukrainer muss wegen Agententätigkeiten für 1 Jahr und 3 Monate ins Gefängnis. Das Oberlandesgericht Stuttgart hat die Freiheitsstrafe verhängt, weil er im Auftrag von Russland Brandanschläge in Deutschland vorbereitet hat. 2 weitere ukrainische Angeklagte sprach das Gericht frei. Der Ansturm auf die Tickets für die ersten beiden Länderspiele der deutschen Fußballnationalmannschaft ist riesig. Um 14 Uhr startet der Vorverkauf für das Nations League-Spiel in München gegen Serbien. Wer hingehen will, sollte sich aber beeilen. Denn für das Heimspiel in der FCA-Arena gegen Griechenland waren die Tickets schon nach wenigen Minuten ausverkauft. Das Spiel in Augsburg findet am 27. September statt. Das Spiel gegen Serbien ist am 1. Oktober in München. Zum ersten Mal seit rund 25 Jahren gibt's wieder Stehplatztickets zu kaufen.
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2: Und die stehen einmal in Dillingen in der Hauptstraße, in Schretzheim am Bahnübergang und noch 2 Blitzeranhänger, einmal Friedberg, Eicherer Straße und auf der B25 in Möttingen beidseitig.
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2: Ihr habt ein bisschen Stop and Go auf der A7 Füssen Richtung Ulm zwischen dem Kreuz Memmingen und Bergheim wegen einer Baustelle. In 15 Minuten dürftet ihr aber durch sein. Und habt ihr noch etwas? 08000 96 7 96 7. Vielen Dank euch und kommt gut und sicher an. Wenn das Meeting langweilig ist, dann dem Regentropfenrennen an der Scheibe zuschauen oder sich mal kurz entschuldigen und noch heimlich ein bisschen Sonne zu tanken mit Huntricks und Golden.

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10: Die Regenwolken ziehen ab, es wird immer trockener, aber es ist vorgetäuscht. Im Laufe des Nachmittages kommt der nächste Regenschwall auf uns zu, aber das tut gut. Mal ein bisschen wieder Esprit in der Birne. Ab morgen ballert die Sonne wieder bei rund 30 Grad.
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10: Zwei Blitzeranhänger, einer in Friedberg in der Eicherer Straße und auf der B25 in Möttingen, blitzt auch noch in beide Richtungen und noch einer bei euch in Dillingen in der Hauptstraße.
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10: Aus dem Stop and Go wird langsam ein Stau auf der A7 Ulm Richtung Füssen zwischen dem Rastplatz Brühl West und Aumühle West. Da ist eine Baustelle, da verliert ihr jetzt schon eine halbe Stunde. Bitte haltet durch. Habt ihr noch was? Ihr könnt jederzeit durchklingeln, WhatsAppen über die 08000 96.

Baustelle, da verliert ihr jetzt schon eine halbe Stunde. Bitte haltet durch. Habt ihr noch was? Ihr könnt jederzeit durchklingeln, WhatsAppen über die 08000 96 7 96 7. Vielen Dank euch und eine gute Weiterfahrt mit Pömpel zum Beat. So hat zumindest Katy Perrys Freund Justin Trudeau medienwirksam in einem Baumarkt zur Musik seines Sprösslings getanzt. Video geht gerade viral. Sohnemann macht Musik, möchte bestimmt auch in die prominenten Fußstapfen von Stiefmutti Katy Perry rein. Sind aber große Fußabdrücke. Aber wer weiß, Katy Perry hat wahnsinnig gute Connections zu uns. Und vielleicht hören wir ihn irgendwann mal in der RT1 Playlist. Katy Perry auf jeden Fall ist gleich mit ihrer neuen Watch It Burn am Start. Davor sonnige Beats von J-Lo und David Guetta. Hier ist für euch Save Me Tonight im Mehr Musik Sommer.

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1: Traumhaft schön, Owl City und Fireflies bei RT1. Hi, wir haben euch jetzt einen richtig smarten, heißen Typen mitgebracht.
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1: Woo! Bruno Mars, ladies and gentlemen. Das ist geil.
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1: Oh baby, da vergesse ich mal alles kurz um mich herum. Ah, ich bin noch ein bisschen sauer. Der tourt ja gerade, hat gerade mal 2 läppische Konzerte hier in Berlin gespielt. Ist jetzt in den USA unterwegs und hat einen Megastar als Überraschungsgast mit am Start. Ich kann es ja schon rausplaudern, weil was interessiert uns das, was da drüben abläuft? Ray, die ist die Vorband. Ist das zu fassen? Und danach kommt Bruno Mars. Die werden sämtliche Konzertstadien in den USA abfackeln. Hätten ruhig nochmal einen kleinen Stopp hier machen können. Immerhin ist sie hier in der RT1-Playlist für euch. Im Mehr Musik-Sommer. Ray, where is my husband?

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19: Der Dienstag ist nicht so prickelnd, gell?
20: Heute ist ein Regentag.
19: Ja, ich weiß, ihr Ferienmäuse, gell? Das habt ihr euch ein bisschen anders vorgestellt. Aber Augen zu und durch den Indoor-Spieltag durch. Ab morgen könnt ihr wieder draußen fetzen ins Schwimmbad gehen. Es wird knackig heiß bei 30 Grad.
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21: Mit Sophia Schuhen, guten Tag. Ein Mann aus der Ukraine hat im Auftrag von Russland Brandanschläge in Deutschland vorbereitet. Dafür ist er jetzt vom Oberlandesgericht Stuttgart verurteilt worden. Er muss für 1 Jahr und 3 Monate ins Gefängnis wegen Agententätigkeiten. 2 weitere Ukrainer hat das Gericht freigesprochen. Die Männer waren angeklagt, weil sie letztes Jahr Pakete mit Brandsätzen über einen ukrainischen Postdienst verschicken sollten, im Auftrag von Russland. Sie sollen aber schon bei der Vorbereitung der Anschläge aufgeflogen sein. Kaufbeuren im Allgäu soll ja einer von 3 Standorten für das deutschlandweite Raketenabwehrsystem Arrow werden. In den Wald bei Friesenried soll das Radar gebaut werden, das künftig Raketen erkennen soll. Die Gemeinde ärgert sich darüber, dass sie nicht früher darüber informiert wurde. Die Bewohner von Friesenried sollen ab jetzt besser darüber informiert werden, welche Fortschritte es bei den weiteren Plänen gibt. Das Abwehrsystem soll im Fall eines Angriffs Raketen in tausenden Kilometer Entfernung abfangen. Die Abwehrraketen werden

0: werden im Landkreis Augsburg stationiert sein. Zwei Jugendliche haben sich bei Heilbronn auf E-Scootern eine Verfolgungsjagd mit der Polizei geliefert. Die beiden 16- und 19-Jährigen waren auf ihren Elektrorollern mit 70 km/h durch ein Wohngebiet gerast. Eine Polizistin, die privat unterwegs war, rief ihre Kollegen an. Als eine Streife eintraf, flüchteten die Jugendlichen mit ihren getunten E-Scootern. Später konnten sie aber geschnappt werden. Gegen sie wird jetzt ermittelt. Die Polizei kassierte die Roller ein.
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2: Oh, und da haben wir einen ganz neuen reinbekommen. In Eintling, in der Gammlinger Straße, in der 30er Zone wird geblitzt. Außerdem in Augsburg, Meraner Straße stadtauswärts, Oberländer Straße und noch zwei Blitzeranhänger. Einmal Friedberg, die Eicherer Straße und B25 in Möttingen beidseitig.
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2: Bitte Vorsicht auf der A96 Lindau Richtung München. Zwischen Erkheim und dem Kohlbergtunnel steht ein brennendes Auto und Stau. Auf der A7 Ulm Richtung Füssen zwischen Rastplatz Brühl West und Aumühle West wegen einer Baustelle. Ihr verliert hier knapp eine halbe Stunde. Durchhalten und seht ihr dabei etwas? Ihr könnt jederzeit WhatsAppen oder anrufen. Wir freuen uns. Das ist die Nummer 08000 96 7 96 7. Danke euch und kommt gut und sicher an. Hallo Mamas und Papas, viel Kraft für den Indoor-Tag. Die Kinder wollen ja immer bespaßt werden. Ich bin später noch dran, aber jetzt nochmal unsere Happy Hour im Mehrmusik-Sommer mit Holly Humberstone. 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
11: Unsere Zimmer tanken Sauerstoff und das brauchen wir auch dringend morgen Abend wieder. Der Sommer kommt zurück und wie hat morgen viel Sonnenschein und 30 Grad mit dabei.
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11: Geblitzt wird in Augsburg, Meranerstraße Höhe der Tankstelle und in der Oberländerstraße und noch einer in Eindlingen, Gamlinger Straße in der 30er-Zone.
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11: Vorsicht auf der A96 Lindau Richtung München zwischen Erkheim und dem Kohlbergtunnel. Da steht ein brennendes Auto. Es staut sich schon zurück. 10 Minuten verliert ihr aktuell. Ansonsten ist aber alles frei. Bei weiteren Staus und Blitzern, ihr könnt jederzeit anrufen oder eine WhatsApp schicken. Das geht alles über die 08000 96 7 96 7. Vielen Dank euch und eine gute Weiterfahrt.

40 Euro für eine Liege und einen Schirm am Tag. Mach das mal 2 Wochen und guck dann in dein Portemonnaie, ja? Also das sind wirklich unverschämt teure Durchschnittsmieten an einigen italienischen Stränden. Und dagegen wollen die Behörden jetzt vorgehen. In Ostia, das ist der Stadtstrand von Rom, da sind jetzt schon mehrere privat betriebene Strandbäder geschlossen worden. Und auch in Apulien und in Ligurien wollen die Behörden gegen die Preise der Privatbetreiber vorgehen. Richtig so, ja? Wenn wir schon was bereuen, dann, dass wir uns nicht eingecremt haben. Das bitte das Einzige. Ein bisschen Geld darf drin sein nach dem Urlaub. Mit RT1 seid ihr top informiert und dazu eure Lieblingssongs. Hier ist Blood Running von Ray Dalton.

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12: Dieser Dienstag ist eine absolute Win-Win-Situation für uns. Es wird gegossen, wir müssen uns darum nicht kümmern. Ich muss mein verdrecktes Auto nicht peinlich berührt durch die Waschstraße jagen. Es war bitter nötig, dass das mal wieder ein bisschen Wasser sieht. Heute regnet es, das tut gut. Frische Luft, ab morgen ballert der Sommer wieder rein bei 30 Grad.
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14: Mit Sophia Schuhn, guten Tag. Drohnen sind in Deutschland in den letzten Jahren zum immer größeren Problem geworden.

0: Bundesinnenminister Alexander Dobrindt hat in Sachsen-Anhalt ein neues Zentrum für Drohnenabwehr eröffnet. Er betonte, dass sich Deutschland so gegen hybride Bedrohungen zur Wehr setzt. Demnach hätte der Vorfall mit einer Sprengstoffdrohne am Leipziger Flughafen vor 2 Wochen noch einmal gezeigt, wie wichtig das Thema ist. Im Forschungszentrum in Kochstedt soll künftig erforscht werden, wie sich Drohnen besser erkennen und abwehren lassen. Ein Mann aus der Ukraine hat im Auftrag von Russland Brandanschläge in Deutschland vorbereitet. Dafür ist er jetzt vom Oberlandesgericht Stuttgart verurteilt worden. Er muss für 1 Jahr und 3 Monate ins Gefängnis wegen Agententätigkeiten. 2 weitere Ukrainer hat das Gericht freigesprochen. Die Männer waren angeklagt, weil sie letztes Jahr Pakete mit Brandsätzen über einen ukrainischen Postdienst verschicken sollten, im Auftrag von Russland. Sie sollen aber schon bei der Vorbereitung der Anschläge aufgeflogen sein. Der Ansturm auf die Tickets für die ersten beiden Länderspiele der deutschen Fußballnationalmannschaft ist riesig. Um 14 Uhr startet der Vorverkauf für das Nations League-Spiel in München gegen Serbien. Wer hingehen will, sollte sich aber beeilen. Denn für das Heimspiel in der FCA-Arena gegen Griechenland waren die Tickets schon nach wenigen Minuten ausverkauft. Das Spiel in Augsburg findet am 27. September statt. Das Spiel gegen Serbien ist am 1. Oktober in München. Zum ersten Mal seit rund 25 Jahren gibt's wieder Stehplatztickets zu kaufen.
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2: Und die stehen in Augsburg in der Meranerstraße, Höhe Tankstelle und Oberländerstraße. Außerdem noch bei euch in Eindling in der Gammlinger Straße.
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2: Bitte Vorsicht auf der A8 München-Stuttgart. In beiden Richtungen zwischen Augsburg-Ost und West sind mehrere Personen auf der Straße unterwegs. Das ist sehr gefährlich. Habt ihr noch etwas? Ihr könnt jederzeit eine WhatsApp schicken oder anrufen. Das geht über die 08000 967 967. Vielen Dank euch und kommt gut und sicher an eurem Ziel an. Hier ist Julia. Hi. Und jetzt dämmen wir mal kurz den Sound für einen kleinen, ganz persönlichen Moment mit Teddy Swims.

traumhaft schön. Teddy Swims ganz pur, ganz rein am Klavier hat sich in unserer RT1 VIP Lounge schon mal für euch warm gesungen und eröffnet jetzt für euch die 30 Minuten eurer Lieblingssongs. Hier ist er für euch mit Mr. Know-It-All.

0: Es gibt Accessoires, die tragen wir natürlich im Urlaub, aber wohl eher nicht, wenn wir zum Beispiel bei einer Bank arbeiten.
1: Den ganzen Tag in Flipflops unterwegs sein. Kennt ihr dieses Geräusch zu Hause? Nein? Kein Wunder, ist ja auch ein Urlaubsgeräusch. Ganz klar, die Flipflops sind auch irgendwie die unbequemste Art, sich zu Fuß fortzubewegen, aber im Urlaub irgendwie Standard. Übrigens auch hoch im Kurs, Crocs und unser Lieblingsgeräusch.

0: Liebling, die Adiletten.
1: Was ist es bei euch? Was macht ihr nur im Urlaub, aber niemals allein? Daheim, erzählt es uns. Schreibt uns eine WhatsApp 08000 96 7 96 7.

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11: Lieber Dienstag, vielen Dank. Du bist schon so ein kleiner Darling heute. Schenkt uns allen mal so einen frischen Kick für die

0: Birne. Der Regen tut mal gut, die frische Luft noch mehr, so 23 Grad in der Spitze. Ab morgen ist der Sommer zurück und wie, es wird heiß mit 30 Grad.
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0: Geblitzt wird in Augsburg, Meranerstraße, Höhe der Tankstelle.

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1: A96 München Richtung Lindau zwischen Erkheim und Holzgünz steht ein kaputter LKW auf der rechten Spur und blockiert den auch noch. Ansonsten ist aber alles frei. Habt ihr noch etwas? Ihr könnt jederzeit kurz durchklingeln oder eine WhatsApp schicken. Das geht über die 08000 96 7 96 7. Und jetzt anschnallen, Ladies and Gentlemen, und Abfahrt zum Sommerhit des Jahres 2026. Hier ist er. We proudly present Shakira mit

Laune mit Walk the Moon und Shut Up and Dance im Mehr Musiksommer bei RT1. Das einzig Sommerliche heute. Also hopp, hopp heute Abend ab auf die Couch, ein bisschen lümmeln, ein bisschen kuscheln. Und dazu möchte ich euch ganz herzlich die Doku The True Story of Sabrina Carpenter ans Herz legen. Die findet ihr in der ZDF Mediathek. Die ist richtig cool. Da erfährt man so viel Cooles über diese Sängerin. Und jetzt ist sie auch schon am Start mit einem eurer Lieblingssongs. Hier ist Manchild. 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
8: Heute ist genau der richtige Tag, um der Wohnung mal wieder frische Luft zu gönnen. Viele Wolken, zeitweise Regen, dazu ein frischer Wind bei Top-Temperaturen zwischen 21 und 23 Grad.
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10: Mit Franziska Megerle, guten Tag. Der Horrorflug einer Ryanair-Maschine von Griechenland nach Memmingen könnte teure Konsequenzen haben. Mehr als 30 Passagiere wollen laut Bild auf Millionen Schadenersatz klagen. Teile des Boeing-Triebwerks hatten vor gut einem Monat während des Flugs eine Scheibe getroffen. Ein Passagier wurde kurzzeitig mit Kopf und Arm aus dem Fenster gesaugt. Laut seinem Anwalt ist der Mann schwer traumatisiert. Der Prozess um den Folterskandal im Gefängnis Augsburg-Gablingen wird zum Mega-Verfahren. Das Gericht plant noch dieses Jahr mit nur einem sehr großen Prozess. Das heißt, verhandelt wird dann sowohl gegen die Ex-Gefängnischefinnen als auch gegen ihre Mitarbeiter, insgesamt 13 Personen. Losgehen könnte es im November. Den Angeklagten wird Misshandlung und Folter vorgeworfen. Über 100 Gefangene sollen rechtswidrig in Einzelhaft gesperrt und schikaniert worden sein. In diesen Minuten startet der offizielle Ticketvorverkauf für das München-Heimspiel der deutschen Nationalelf Anfang Oktober gegen Serbien. Ende September geht's für den neuen Bundestrainer Jürgen Klopp ja schon zum ersten Länderheimspiel in Augsburg gegen Griechenland. Diese Tickets waren heute innerhalb weniger Minuten restlos ausverkauft. Wenige Stunden nach dem schweren Verkehrsunfall bei Horgau in der Nacht auf gestern ist eine 17-Jährige an ihren schweren Verletzungen gestorben. Ein 19-jähriger Fahranfänger war mit drei 17- bis 19-jährigen Jugendlichen kurz nach Mitternacht zwischen Biburg und Horgau von der Fahrbahn abgekommen und in einen Baum gekracht. Laut Polizei war der junge Mann offenbar deutlich zu schnell unterwegs. In einer Kurve verlor er die Kontrolle über das Auto, es überschlug sich. Alle Fahrzeuginsassen wurden schwer verletzt. Die Polizei ermittelt gegen den Fahrer wegen des Verdachts auf ein verbotenes Autorennen und fahrlässige Tötung.
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8: Die neuesten Blitzer stehen in Augsburg auf der Meraner Straße bei der Tankstelle. Oberländerstraße hat er uns gemeldet, die B25 Richtung Nördlingen bei Hopfingen und den Blitzeranhänger in Friedberg auf der Eichacher Straße.
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8: Vorsicht bitte auf der A96 Richtung Lindau zwischen Erkheim und Holzgünz steht ein Pannen-LKW. Die rechte Spur ist blockiert, ansonsten läuft's. Und wenn ihr noch was entdeckt habt, einen Stau oder einen Blitzer, dann sagt's uns gerne über die kostenfreie 08000 96 7 96 7. Danke euch und gute Fahrt.
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8: Jawohl, der Nachmittag nimmt langsam Fahrt auf. Und auch wenn der Sommer heute mal kürzer tritt, die gute Laune lässt sich davon zum Glück nicht anstecken. Und genau die

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13: Falls ihr euch heute einen Ferientag ohne Badetasche vorgenommen habt, dann habt ihr alles richtig gemacht. Immer wieder ziehen Regenschauer durch, aber die gute Nachricht, morgen wird's wieder sonnig und heiß und um die 30 Grad warm.
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13: Die neuesten Blitzer stehen in Augsburg auf der Oberländer und auf der Meraner Straße. Eindling habt ihr uns gemeldet, die Gamlinger Straße und die B25 Richtung Nördlingen, Höhe Hoppingen.
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13: Gut schaut's aus. Straßen sind frei, kommt gut und sicher ans Ziel und sagt uns Bescheid, wenn ihr einen Stau oder einen Blitzer entdeckt, über die kostenfreie 0800 96 7 96 7. Und ihr habt es eben gehört, heute ist genau der richtige Tag für alles, was letzte Woche bei 35 Grad liegen geblieben ist. Einmal in Ruhe einkaufen, einen Kleiderschrank aufräumen oder einfach Dinge erledigen, für die sonst nie Zeit ist. Zum Rest kümmern wir uns mit euren Lieblingshits und jetzt mit Huntricks und Golden. Ich bin Alex Kunz, schönen Nachmittag. We'll be right back.

Schönen Nachmittag mit Hitradio RT1. Es ist gleich 3:15 und ja, inzwischen hat der Dienstag schon ordentlich Strecke gemacht. Ihr habt bestimmt schon einiges weggeschafft oder genießt einfach mal ein paar Tage Ferien daheim mit den Kids. Und wenn es heute zwischendrin doch mal stressig oder chaotisch war, dann schicken wir jetzt den ganzen Trubel einfach mal kurz vor die Tür. Hier ist euer Mehr-Musik-Sommer mit den 30 Minuten Hits mit Joe und End of Beginning.

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11: Der Sommer macht heute nochmal eine kleine Verschnaufpause. Viele Wolken, immer wieder Regen. Morgen geht's dann schon wieder Richtung 30 Grad.
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12: Mit Franziska Megerle, guten Tag. Dutzende Passagiere eines Ryanair-Horrorflugs nach Memmingen wollen klagen. Sie fordern laut Bild-Zeitung Millionen Euro Schadenersatz. Bei dem Flug vor gut einem Monat hatte ein Triebwerksteil während des Flugs ein Fenster zerschmettert. Ein Passagier hing kurzzeitig mit Kopf und Arm aus dem Fenster. Die dramatischen Szenen hatten weltweit für Schlagzeilen gesorgt. Noch ist unklar, warum sich die Triebwerksteile gelöst haben. Ein neues Sicherheitszentrum für Drohnen in Sachsen-Anhalt soll deutschlandweit für mehr Sicherheit sorgen. Seit heute ist es offiziell eröffnet. In den letzten Jahren sind Drohnen zu immer größeren Gefahr geworden. Immer wieder werden Flughäfen deshalb gesperrt. Erst vor 2 Wochen wurde am Leipziger Flughafen eine mit Sprengstoff versetzte Drohne entdeckt. Woher sie kommt, ist noch unklar. Ein Paketfahrer hat rund um Nördlingen offenbar ein ganzes Jahr lang Pakete ausgeliefert, ohne dass er einen Führerschein hatte. Lange Sperrung des Friedberger Bahnhofs für Frust und Verunsicherung. Viele sind sauer, dass die Baustelle noch bis Mitte November bleibt. Diese Beschwerden landen auch bei der Stadt, das heißt es auf RT1-Anfrage. Auch Eltern machen sich Sorgen, wie ihre Kinder nach den Sommerferien zur Schule kommen. Aktuell fahren ja Ersatzbusse zwischen Hochzoll und Dasing. Ab September sollen das mehr werden. Die Bahn hatte gestern überraschend mitgeteilt, dass der Friedberger Bahnhof 2 Monate länger dicht bleibt als geplant.
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11: Die neuesten Blitzer stehen auf der B25, Donauwörth Richtung Nördlingen, Höhe Hoppingen. Dann Eindling habt ihr uns gemeldet, die Gamlinger Straße in der 30er-Zone und Friedberg, der Blitzeranhänger auf der Eichacher Straße.
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11: Feierabendverkehr momentan im Augsburger Stadtgebiet, vor allem betroffen der untere Graben und in Pferse. In der Deutschen Bauer Straße ist in einer Wohnung ein Feuer ausgebrochen. Bitte haltet da im Umfeld Fenster und Türen geschlossen. Stadtberger Straße und Leonhard-Hausmann-Straße sind aktuell gesperrt. Außerdem fahren da die Straßenbahnen aktuell nur eingeschränkt. Da müsst ihr also mit Verzögerungen rechnen. Und wenn sonst noch was dazukommt, Staus und Blitzer, könnt ihr euch jederzeit melden über die kostenfreie 0800 96 7 96 7. Danke euch und gute Fahrt.
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11: Hallöchen, um kurz nach drei. Ah, und irgendwie keine Hitze, frische Luft und frischer Wind aus dem Radio. Da tut auch Tiffany Aris jetzt gleich ganz gut. Kommt gleich für euch und für alle, die heute schon mal das Tempo rausnehmen wollen. Da passt Holly Humberstone jetzt perfekt mit To Love Somebody.
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0: Dienstag 10 vor halb 4, schönen Nachmittag mit Hitradio RT1. Und ihr habt es mitbekommen, großes Thema bei uns diese Woche. Dinge, die ihr im Urlaub macht, aber niemals zu Hause. Kleidung zum Beispiel ist so ein Thema. Und bei vielen von euch ist es vielleicht das hier.
1: Seltsame Hüte tragen.
2: Stroh-, Fischer- oder Cowboyhüte sind wirklich nur was für den Urlaub. Irgendwie müssen doch die anderen Gäste erkennen, dass wir Deutsche sind, oder? Zu Hause merkt man dann, wie bescheuert man eigentlich die ganze Zeit ausgesehen hat und die Hüte verschwinden irgendwo im Keller.
0: Na, fühlt ihr euch ertappt oder habt ihr vielleicht was anderes, was ihr nur im Urlaub macht? Dann erzählt's uns. Schickt einfach schnell eine WhatsApp oder eine Voicemail rüber auf die 08000 96 7 96 7.

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14: Das Gartengießen könnt ihr heute bleiben lassen. Es kommt am Nachmittag und am Abend noch ein bisschen Regen runter. Morgen ist dann wieder Sonnenbrille angesagt, bei Top-Temperaturen um die 30 Grad.
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14: Beobacht Fotokontrolle in Eindling auf der Gamlinger Straße im 30er-Bereich. B25 Richtung Nördlingen bei Hoppingen und die beiden Blitzeranhänger in Friedberg auf der Eichacher Straße und auf der B25 in Möttingen.
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14: Vorsicht, Unfallstelle auf der A8 Richtung Stuttgart zwischen Dasing und Friedberg und in Pferse. Wohnungsbrand in der Deutschenbauer Straße. Bitte halte deinem Umfeld Fenster und Türen geschlossen. Stadtberger Straße und Leonhard-Hausmann-Straße sind aktuell noch gesperrt. Außerdem fahren die Straßenbahnen stadtauswärts aktuell nicht, stadteinwärts nur eingeschränkt. Das müsst ihr auf dem Schirm haben. Ansonsten, ihr sagt uns Bescheid und meldet euch, wenn ein Stau oder ein Blitzer entdeckt, über die kostenfreie 0800 96 7 96 7. Und damit haben wir es ganz genau kurz nach 3:30 und irgendwie ist heute genau der richtige Tag, um mal einen Gang rauszunehmen. Das probieren wir jetzt einfach mal die nächsten 2 Minuten. Einfach mal im Auto oder im Büro einen kurzen Moment zurücklehnen und Lieblingsmusik ins Ohr lassen. Hier ist der beste aktuelle Hit von Alex Warren und Fever Dream.

Viertel vor vier am Dienstag. Das meiste für heute habt ihr hoffentlich geschafft. Und wenn nicht, dann macht euch mal keinen Stress. Der Feierabend kommt heute ganz bestimmt. Ihr seid gleich 3 Minuten näher dran. Und wir kümmern uns um den richtigen Sound in der Zwischenzeit im Mehrmusiksommer mit den 30 Minuten Hits. Hier ist Hitradio RT1 am Nachmittag mit Loi und Golds.

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8: Wenn ihr nachher noch draußen seid, dann nehmt sicherheitshalber noch einen Schirm mit. Es kann noch den ein oder anderen Schauer geben. Zum Abend wird es dann trocken und morgen dann richtig schön und heiß.
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10: Mit Franziska Megerle, guten Tag. Der Horrorflug einer Ryanair-Maschine von Griechenland nach Memmingen könnte teure Konsequenzen haben. Mehr als 30 Passagiere wollen laut Bild auf Millionen Schadenersatz klagen. Teile des Boeing-Triebwerks hatten vor gut einem Monat während des Flugs eine Scheibe getroffen. Ein Passagier wurde kurzzeitig mit Kopf und Arm aus dem Fenster gesaugt. Laut seinem Anwalt ist der Mann schwer traumatisiert. Der Prozess um den Folterskandal im Gefängnis Augsburg-Gablingen wird zum Mega-Verfahren. Das Gericht plant noch dieses Jahr mit nur einem sehr großen Prozess mit 13 Angeklagten. Verhandelt wird dann also sowohl gegen die Ex-Gefängnischefinnen als auch gegen ihre Mitarbeiter. Losgehen könnte es schon im November. Den Angeklagten wird Misshandlung und Folter vorgeworfen. Über 100 Gefangene sollen rechtswidrig in Einzelhaft gesperrt und schikaniert worden sein. Der Hitze- und Trockensommer macht der Natur dieses Jahr stark zu schaffen und damit droht auch der Supermarkteinkauf teurer zu werden. Denn die Apfel-, Getreide- und Kartoffelernte wird in diesem Jahr deutlich schlechter. Landwirte hoffen jetzt auf Finanzspritzen von der Politik.
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10: In der Augsburger Innenstadt ist ein Streit eskaliert. Ein 19-Jähriger sitzt jetzt im Gefängnis. Der junge Mann war Sonntagmittag in einer Wohnung im Bereich Don Bosco Platz mit dem Lebensgefährten seiner Mutter in Streit geraten. Er bedrohte und beleidigte den Mann massiv. Als die Polizei anrückte, wehrte er sich heftig. Auch gegen die Festnahme. 4 Polizisten wurden dabei verletzt. Der junge Mann hatte eine Schreckschusswaffe und Pfefferspray dabei. Wegen seines psychischen Ausnahmezustands kam er in die Klinik. Jetzt ermittelt die Polizei auch wegen des Angriffs auf die Polizisten.
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8: Die neuesten Blitzer stehen auf der B25 Richtung Nördlingen bei Hoppingen, in Eindlingen, in Eindling auf der Gamlinger Straße in der 30er-Zone. Und Friedberg hat uns gemeldet, die Eichacher Straße.
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8: Augsburg-Fersee, Wohnungsbrand in der Deutschen Bauer Straße. Da müsst ihr bitte Fenster und Türen geschlossen halten. In der Umgebung Stadtberger Straße und Leonhard-Hausmann-Straße sind momentan gesperrt. Straßenbahnen fahren aktuell nicht oder nur eingeschränkt. Aber die gute Nachricht, es gibt einen Busersatzverkehr. Ansonsten gute Nachricht von den Straßen, soweit läuft's. Und wenn ihr noch was entdeckt, Staus und Blitzer, dann gerne durchklingeln über die kostenfreie 08000 96 7 96 7. Gute Fahrt!
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8: Um kurz nach 4 und es geht mit großen Schritten Richtung Feierabend und wir sammeln auf den letzten Metern noch mal ein bisschen gute Laune ein. Und so klingt's mit Rosé und Bruno Mars mit Appetit. Und für Sommerfeeling, der Sommerhit 2026 jetzt.

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0: aha, so klingt gute Laune auf Anschlag. Schönen Dienstag mit Hitradio RT1. Und gute Laune habt ihr bestimmt auch, jetzt wo es endlich nicht mehr ganz so heiß ist und ihr endlich wieder Sachen macht, die bei 35 Grad und mehr ja, auch mal Pause gemacht haben.
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0: Oh ja. Fühle ich alles und ihr ganz bestimmt auch. Und von uns bekommt ihr Musik, die einfach immer geht. Hier ist Ed Sheeran mit Camera.

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10: Wer heute Abend noch eine Runde raus möchte, es könnte noch ein, zwei Spritzer Regen geben, aber der zieht sich später langsam zurück. Die Wolken werden weniger und in der Nacht könnte endlich wieder gut durchlüften. Morgen kommt dann schon die Sonne zurück bei Top-Temperaturen um die 30 Grad.
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10: Die neuesten Blitzer stehen in Augsburg am Klinkerberg, auf der B25 Richtung Nördlingen bei Hoppingen und in Eindling auf der Gamlinger Straße in der 30er-Zone.
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10: So, es gibt gute Nachrichten aus Pfersee. Das Feuer in der Deutschen Bauer Straße ist gelöscht, aber es ist immer noch eine Sperrung vorhanden. Straßenbahnen fahren deswegen weiterhin nur eingeschränkt. Es gibt einen Busersatzverkehr. Ansonsten gute Nachrichten von allen anderen Straßen. Es ist alles frei. Und wenn ihr uns ein Update geben wollt für Staus und Blitzer, dann ruft gerne durch über die kostenfreie 08000 96 7 96 7. Dankeschön, kommt gut und sicher ans Ziel. So, Freunde, es ist kurz nach 16:30. Vielleicht seid ihr schon zu Hause oder auf dem Weg dorthin. Ihr habt es euch verdient. Der Tag war eh lange genug. Jetzt heißt erstmal runterkommen und den Rest erledigen wir mit Musik, die genauso klingt. Kommt von Tampa City. Hier ist der beste aktuelle Hit, Self-Aware. Ich bin Alex Kunz. Schönen Nachmittag.

0: Dienstagnachmittag mit Hitradio RT1. Es ist 10 vor 5 und wenn ihr wie ich den Sommer heute so ein bisschen vermisst habt oder der Tag vielleicht ein bisschen stressig oder langweilig war, da können wir was dagegen machen. Aber was heißt wir? Ramona aus der RT1 Morgenshow übernimmt es und zwar mit einem brandneuen Hammer-Song.
1: Dieser Hit reißt euch jetzt raus aus diesem Alltagstrott. Wir schalten die Welt da draußen für 3 Minuten auf Pause. Der neue Hit von Cat's Eye, der klingt genauso wie die Mädels sind. Sie sind cool, lässig und absolut hin- und mitreißend. Dieser Beat trägt euch jetzt in Richtung Feierabend. Cat's Eye und Animal, unser Hitradio RT1 Hit-Tipp der Woche.

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8: Je nachdem, wo ihr wohnt, könnt ihr heute Abend noch einen Schwung Sonne tanken. Die Wolken reißen zwischendrin auf. Es kann aber auch noch Regen mit dabei sein. Morgen dann wieder Badewetter bei um die 30 Grad.
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9: Mit Franziska Megerle. Guten Tag. Dutzende Passagiere eines Ryanair-Horrorflugs nach Memmingen wollen klagen. Sie fordern laut Bild-Zeitung Millionen Euro Schadenersatz. Bei dem Flug vor gut einem Monat hatte ein Triebwerksteil während des Flugs ein Fenster zerschmettert. Ein Passagier hing kurzzeitig mit Kopf und Arm aus dem Fenster. Die dramatischen Szenen hatten weltweit für Schlagzeilen gesorgt. Noch ist unklar, warum sich die Triebwerksteile gelöst haben. Ein neues Sicherheitszentrum für Drohnen in Sachsen-Anhalt soll deutschlandweit künftig für mehr Sicherheit sorgen. Seit heute ist es offiziell in Betrieb. In den letzten Jahren sind Drohnen ja zu immer größeren Gefahr geworden. Immer wieder müssen Flughäfen deshalb gesperrt werden. Erst vor 2 Wochen wurde am Leipziger Flughafen eine mit Sprengstoff versetzte Drohne entdeckt und entschärft. Woher sie kam, ist noch unklar. Eine Smartwatch hat offenbar in den Allgäuer Bergen einen massiven Sucheinsatz mit mehreren Hubschraubern ausgelöst. Die Einsatzkräfte haben ein abgestürztes Kleinflugzeug gesucht. Nach stundenlanger Suche war klar, ein Flugzeug gab es gar nicht. Stattdessen hatte die Uhr eines Wanderers einen automatischen Notruf abgesetzt. Der hatte das gar nicht mitbekommen. Warum dann aber der Fehlalarm wegen eines Flugzeugabsturzes ausgelöst wurde, das wollen die Einsatzkräfte jetzt klären.
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9: In Fersee hat heute Nachmittag eine Dachgeschosswohnung in der Deutschenbauer Straße gebrannt und für einen Großeinsatz der Feuerwehr gesorgt. Auch die Straßenbahnen konnten einige Stunden lang nicht fahren, stattdessen waren Busse im Einsatz. Das Feuer ist gegen 14.30 Uhr ausgebrochen, die Rauchsäule war weithin zu sehen. Die Bewohner konnten das Gebäude rechtzeitig verlassen, ein 51-Jähriger wurde leicht verletzt. Die Sperrung rund um den Bereich konnte inzwischen wieder freigegeben werden, auch der Brand in dem Altbau ist inzwischen gelöscht. Brandursache und Sachschaden sind bislang noch unklar.
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8: Die neuesten Blitzer stehen in Augsburg am Klinkerberg und dann haben wir den Blitzeranhänger einmal in Friedberg auf der Eichacher Straße und auf der B25 in der Ortsdurchfahrt von Möttingen.
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8: Alles frei auf den Straßen momentan und wenn ihr einen Stau oder einen Blitzer entdeckt, dann ruft gerne durch oder schickt auch eine WhatsApp rüber auf die 08096 97 96 7. Danke euch und gute Fahrt.
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6: Und hier ist Alex Kunz.
8: Kurz nach 5 und ich hoffe, der Heimweg ist heute nicht mehr allzu lang. Und falls doch, dann dreht doch einfach mal das Autoradio lauter. Der hier klingt so richtig schöner Feierabend. Glockenbach und Tom Walker gibt's gleich für euch und für die extra Portion gute Laune jetzt Huntricks mit Golden.

Euer Gute-Laune-Booster auf dem Weg in den Feierabend. Hier ist Hitradio RT1 am Dienstag. Und ihr könnt schon langsam mal eure Trachten herrichten. 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
10: Morgen dürft ihr euch so richtig auf Freibad und Eisziele freuen. Es wird richtig schön und warm bei 30 Grad. Heute noch mit Wolken und einzelnen Schauern. In der Nacht bleibt's dann trocken.
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10: Die neuesten Blitzer stehen in Augsburg am Klinkerberg und auf der B25 in Möttingen der Blitzeranhänger. In beiden Richtungen wird da fotografiert.
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10: Momentan stört nichts. Und falls sich was ändert, Staus und Blitzer könnt ihr jederzeit 24/7 kostenfrei melden bei uns auf der 08000 96 7 96 7. So, langsam kehrt überall ein bisschen Ruhe ein. Die Schuhe stehen in der Ecke, das Handy darf auch mal liegen bleiben und der Abend gehört endlich euch und eurer Lieblingsmusik. Und der hier gehört definitiv dazu. Sommerfeeling vom Allerfeinsten jetzt mit J-Lo und David Guetta mit Save Me Too.

0: Also ich bin mir sicher, ihr zählt auch schon die Tage, oder? Freitag in der Woche, endlich wieder Augsburger Plärrer. Und ihr habt schon richtig Bock, gell?
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0: Wenn der Plärrer ist, haben wir Freude am Leben.
1: Mhm. Und für so viel Vorfreude gibt's heute unser Hitradio RT1 Like des Tages. Und für die Stimmung DJ alle Farben jetzt mit...

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6: Heute Abend zum Teil noch regnerisch. In der Nacht wird es dann eher trocken. Tiefstemperatur 17 Grad. Morgen Wolken und Sonne, die vor allem Richtung Nachmittag dann. Und es wird wieder warm bis schwül. Top-Temperatur 27 Grad. Für alle, die gejammert haben, dass jetzt schon zu kalt ist.
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7: Mit Franziska Megerle, guten Abend. Schon wieder ein beinahe Unfall am Münchner Flughafen. Ein Lufthansa Airbus A380 ist gestern Abend bei einer Landung zu früh aufgesetzt. Das hat die Airline inzwischen bestätigt. Alle rund 350 Passagiere blieben unverletzt. Der Vorfall wird jetzt untersucht. Passiert ist das Ganze auf derselben Bahn, auf der am Wochenende ein Boeing Dreamliner der Vietnam Airlines zu spät abgehoben hat. Er konnte erst auf einem Acker starten und musste dann notlanden. Der Prozess um den Folterskandal im Gefängnis Augsburg-Gablingen wird wohl zu einem Mega-Verfahren. Das Gericht plant noch dieses Jahr mit einem sehr großen Prozess. Verhandelt wird dann sowohl gegen die Ex-Gefängnischefinnen als auch gegen ihre Mitarbeiter, insgesamt 13 Personen. Den Angeklagten wird Misshandlung und Folter vorgeworfen. Mehr als 100 Gefangene sollen rechtswidrig in Einzelhaft gesperrt und schikaniert worden sein. Ein Paketfahrer hat rund um Nördlingen offenbar ein Jahr lang Pakete ausgeliefert, ohne dass er einen Führerschein hatte. Der 29-Jährige ist bei einer Verkehrskontrolle aufgeflogen. Laut Polizei hat er trotz Führerscheinsperre jeden Tag Päckchen ausgeliefert. Weiterfahren durfte er erstmal nicht.
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7: Bei vielen Pendlern sorgt die monatelange Sperrung des Friedberger Bahnhofs für Frust und Verunsicherung. Viele sind sauer, dass die Baustelle noch bis Mitte November bleibt. Diese Beschwerden landen auch bei der Stadt, das heißt es auf RT1-Anfrage. Auch Eltern machen sich Sorgen, wie ihre Kinder nach den Sommerferien zur Schule kommen. Aktuell fahren ja Ersatzbusse zwischen Hochzoll und Dasing. Ab September sollen das mehr werden. Die Bahn hatte gestern überraschend mitgeteilt, dass der Friedberger Bahnhof 2 Monate länger dicht bleibt als geplant.
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6: Da haben wir 2 neue, Augsburg, Klinkerberg und B25 in Möttingen, der Blitzeranhänger in beiden Fahrtrichtungen.
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6: A96 Lindau Richtung München zwischen Landsberg-Ost und Schöffelding liegen Autoteile auf der Straße. Der Verkehr wird über den Standstreifen umgeleitet. Staus und Blitzer an die 08000 96 7 96 7. Dankeschön und gute Fahrt euch. Schönen Dienstagabend, ich bin Alexander Wohlrab und herzlich willkommen im zweiten Feierabend in dieser Arbeitswoche. Falls ihr gerade noch frei oder Ferien habt, unser Neid sei euch gewiss und die beste Musik auf dem Weg in die Nacht sowieso. Fangen wir gleich mal schön an mit Alex Warren, das ist er, mit Fever Dream.

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13: 6:30.
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13: Jetzt haben wir die ganze Zeit, zwei Tage lang das Wetter gehabt, da hätte man all die Dinge tun können, die man aufgeschoben hat, als es heiß war, als man sich gesagt hat, na, also bei der Hitze kann man das jetzt nicht tun. Wisst ihr, was ich davon geschafft habe?
14: Mhm.
13: Genau. Also heute Abend noch teilweise regnerisch, in der Nacht dann eher trocken, Tiefstemperatur 17 Grad, morgen Wolken und Sonne, die vor allem Richtung Nachmittag scheinen wird. Es wird wieder warm bis schwül, Top-Temperatur 27, vielleicht sogar schon wieder 30 Grad.
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13: Die drei neuesten Blitzer für euch. Bobingen, die Max-Fischer-Straße Richtung Straßberg, dann Augsburg-Klinkerberg und B25 in Möttingen. Mit Blitzeranhänger wird da beidseitig geblitzt.
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13: Momentan läuft's auf den Straßen. Staus und Blitzer an die 08000 96 7 96 7. Vielen Dank fürs Melden und euch allen gute Fahrt. Jetzt weiter rein in diesen Dienstagabend. Wisst ihr was? Ich hab heute Mittag im T-Shirt zum ersten Mal wieder mal ein bisschen gefroren. War das geil. Aber falls ihr jetzt sagt, jetzt spinnt der komplett der Wohlrab. Erstens, ja. Zweitens, ab morgen wird's ja schon wieder wärmer. Jetzt machen wir uns aber erstmal ein bisschen warm ums Herz mit einer wunderbaren Nummer von Holly Humberstone. To Love Somebody. Und die startet uns jetzt mal ganz gemütlich die halbe Stunde Hits am Stück. Hier bei Hitradio RT1.

Das ist die halbe Stunde Hits am Stück für euren Dienstagabend hier bei Hitradio RT1. Und der Bruder von der nächsten Künstlerin ist Profifußballer und zwar in der zweiten Mannschaft des ersten FSV Mainz 05. Ganz schön viele Zahlen. Er heißt Corbinian Burger und wer heißt noch Burger mit Nachnamen? Sagt jetzt nicht der Augs oder der Neu. Die Leonie. Und hier ist sie mit Don't Worry.

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2: Heute Abend ist es noch teilweise regnerisch, in der Nacht dann eher trocken, Tiefstemperatur 17 Grad. Morgen Wolken und Sonne im Mix, vor allem am Nachmittag wird die Sonne dann deutlich hervortreten. Es wird wieder warm bis schwül, Top-Temperatur morgen 27, vielleicht sogar schon wieder 30 Grad.
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3: Mit Gisa Weber, guten Abend. Drohnen werden immer mehr zum Sicherheitsrisiko und dagegen will Deutschland sich besser rüsten. In Sachsen-Anhalt ist ein neues Forschungszentrum an den Start gegangen. Am Testflughafen des Deutschen Zentrums für Luft- und Raumfahrt soll zu Abwehrmöglichkeiten geforscht und Technologie unter realistischen Bedingungen erprobt werden. Die Ernte in Deutschland fällt in diesem Jahr mau aus. Der Bauernverband rechnet beim wichtigen Getreide mit einem Ertrag von knapp 42 Millionen Tonnen, 7% weniger als im Vorjahr. Angesichts der Ernte, niedriger Erlöse und hoher Kosten fordert der Bauernverband Hilfe vom Staat. Bei einem Auffahrunfall auf der A7 in Mittelfranken ist ein Autofahrer ums Leben gekommen. Der 58-Jährige war mit seinem Wagen auf der rechten Spur stehen geblieben. Ein nachfolgender LKW fuhr auf das Auto auf. Der Mann starb noch an der Unfallstelle. Der LKW-Fahrer wurde leicht verletzt. Die Polizei untersucht jetzt die genaue Unfallursache. Die Rückkehr von Niklas Füllkrug zu Werder Bremen ist perfekt. Der 33-jährige Stürmer wird für ein Jahr von West Ham ausgeliehen. Vor 3 Jahren hatte Füllkrug Werder als Bundesliga-Torschützenkönig verlassen. Zuletzt war seine Karriere ins Stocken geraten.
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2: Wird geblitzt in Bobingen in der Max-Fischer-Straße Richtung Straßberg, in Augsburg am Klinkerberg und auf der B25 in Möttingen. Da steht ein Blitzeranhänger. Der blitzt in beide Richtungen.
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2: Alles fein auf den Straßen. Staus und Blitzer an die 08000 96 7 96 7. Vielen Dank euch allen. Gute Fahrt. Schönen Dienstagabend, ich bin Alexander Wohlrab und was ist denn jetzt eigentlich der Sommerhit 2026? Große Chancen hat bei sowas ja grundsätzlich jeder Song, den man mit 8 Promille noch beim DJ sich wünschen kann. Das passt in diesem Fall. Laut aktueller Auswertung ist es nämlich Sei Sei von Shakira. Na dann, packen wir's an.
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0: Hitradio RT1 in den Sommerferien und oft sieht man das schon am Flughafen. Der Mensch betritt die Flughafenhalle und wirft alles von sich. Also nicht nur Klamotten, sondern Anstand und Ästhetik gleich hinterher. Gibt auch einige, da fällt alles Menschliche ab, nur noch das Tier bleibt am Leben und das generell je südlicher es wird, umso schlimmer. Aber jetzt mal ernsthaft, wir machen einfach im Urlaub ganz viele Dinge anders als zu Hause. Thema Fußbekleidung. Was machen wir da im Urlaub anders als daheim?
1: Den ganzen Tag in Flipflops unterwegs sein. Kennt ihr dieses Geräusch zu Hause? Nein? Kein Wunder, ist ja auch ein Urlaubsgeräusch. Ganz klar, die Flipflops sind auch irgendwie die unbequemste Art, sich zu Fuß fortzubewegen, aber im Urlaub irgendwie Standard. Übrigens auch hoch im Kurs, Crocs und, unser Liebling, die Adiletten.
0: Da bin ich raus. Ich bin der Meinung, ein Mann sollte nur dann Sandalen tragen, wenn er mit Julius Caesar gegen die Gallier in den Krieg zieht. Aber gut, ich gebe zu, ich bin da etwas extrem. Wie ist es denn bei euch? Was macht ihr nur im Urlaub, aber niemals daheim? Erzählt's uns an der 08000 96 7 96 7. Gerne auch per WhatsApp-Sprachnachricht.

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2: Halb acht.
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2: Es feuchtelt heute Abend immer mal ein bisschen rum. In der Nacht wird es dann eher trocken sein. Tiefstemperatur 17 Grad. Morgen Wolken und Sonne. Vor allem Richtung Nachmittag mehr vom gelben Ball. Es wird wieder warm bis schwül. Toptemperatur 27, vielleicht sogar 30 Grad.
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2: Die drei neuesten Blitzer für euch. Augsburg, Klinkerberg, B25 in Möttingen, da steht ein Blitzeranhänger, der blitzt in beide Richtungen. Und Bobingen, Max-Fischer-Straße Richtung Straßberg.
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2: Staatsstraße 2036 von Augsburg her kommend, Unfallhöhe Peterhof. Da ist eine Umleitung empfohlen über Gablingen und Heretsried, weil beim Peterhof selbst geht nicht viel voran. Außerdem A7 Ulm Richtung Fürstenreute zwischen Kempten und Betzigau liegen Gegenstände auf der Straße. Staus und Blitzer an die 08000 96 7 96 7. Vielen Dank euch allen. Gute Fahrt in diesen Dienstagabend mit Hitradio RT1. Und wir haben mal wieder eine halbe Stunde Hits am Stück für euch klar gemacht. Und die starten wir jetzt gleich mal mit einer Künstlerin, geboren in Hamburg, hat jahrelang Songs für andere deutsche Interpreten geschrieben, war Gesangslehrerin und jetzt greift sie selber mal an. Tiffany Aris, hier ist sie bei Hitradio RT1 mit Vertigo.

Viertel vor acht, der Tag geht in die Auslaufrille. Es regnet immer wieder mal ein bisschen kühl. Es ist auch wenigstens mal zwei Tage lang keinen Sommertriathlon aus Badesee brutal hergrillen und Bäuerchen machen. Das artete ja schon in Stress aus. Wer jetzt noch nicht auf dem Sofa ist, hat hoffentlich eine andere gemütliche Ruheposition eingenommen. Was auch immer ihr gerade macht, wir haben den Soundtrack dazu. Eine halbe Stunde Hits am Stück. Gleich mit der neuen von Gracie Abrams. Und das ist Michael Schulte. 5 AM hier bei Hitradio.

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1: Viele Wolken gibt es am Abend und es regnet immer mal wieder. Also bleibt's unterm Strich nass. In der Nacht geht's runter auf etwa 16 Grad in Nördlingen. Morgen wird's dann deutlich sommerlicher, meist trocken und nur ab und zu ein paar Wolken. Die Höchstwerte liegen bei 31 bis 33 Grad.
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2: Mit Gisa Weber, guten Abend. Deutschland will bei der Drohnenabwehr besser werden. Dafür ist in Sachsen-Anhalt ein neues Forschungszentrum an den Start gegangen. In Kochstedt soll geforscht und unter realistischen Bedingungen getestet werden. Drohnen werden immer mehr zum Sicherheitsrisiko, etwa für Bundeswehrstandorte, Industrieanlagen oder Flughäfen. Die Kontrollen an den deutschen Grenzen sollen über den September hinaus um ein weiteres halbes Jahr verlängert werden. Das hat Innenminister Dobrindt jetzt der EU gemeldet. Die kann auch widersprechen. Binnengrenzkontrollen sind in der EU als vorübergehendes und letztes Mittel gedacht. Ein Ukrainer ist wegen Agententätigkeit für Russland in Deutschland zu einer Gefängnisstrafe verurteilt worden. Laut Richterspruch hatte er Brandanschläge vorbereitet. Nach dem Urteil am Oberlandesgericht Stuttgart kam der Mann sofort frei. Die Haftstrafe von 1 Jahr und 3 Monaten gilt durch die U-Haft als verbüßt. Ein Paketfahrer in Bayern soll mehr als 1 Jahr ohne Führerschein unterwegs gewesen sein. Der 29-Jährige wurde gestern bei einer Kontrolle in Nördlingen aus dem Verkehr gezogen. Er hatte seit über 1 Jahr eine Fahrerlaubnissperre. Die Polizei geht wegen der Ladungspapiere aus, dass er trotzdem täglich Pakete ausgeliefert hat. Gegen den Mann wird jetzt ermittelt.
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1: Die neuesten Blitzer stehen in Bobingen auf der Max-Fischer-Straße Richtung Straßberg, in Augsburg auf dem Klinkerberg und auf der B25 in Möttingen beidseitig.
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1: Auf der A7 Ulm Richtung Füssenreute, Vorsicht, zwischen Kempten und Betzigau wird der Verkehr an der Unfallstelle vorbeigeführt. Und auf der SD 2036 von Augsburg kommend gab es in Höhe Peterhof einen Unfall. Umleitung empfohlen über Gablingen und Heeretsried.
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1: Viele Wolken gibt es am Abend und es regnet immer mal wieder. Also bleibt's unterm Strich nass. In der Nacht geht's runter auf etwa 16 Grad in Nördlingen. Morgen wird's dann deutlich sommerlicher, meist trocken und nur ab und zu ein paar Wolken. Die Höchstwerte liegen bei 31 bis 33 Grad.
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1: Die neuesten Blitzer stehen in Bobingen auf der Max-Fischer-Straße Richtung Straßberg, in Augsburg auf dem Klinkerberg und auf der B25 in Möttingen beidseitig. Auf der A7 Ulm Richtung Füssenreute, Achtung, zwischen Kempten und Betzigau wird der Verkehr an der Unfallstelle vorbeigeführt. Und auf der B16 Kaufbeuren-Füssen sind zwischen dem Kreisverkehr Bertholdshofen und dem Kreisverkehr Markt Oberdorf in beiden Richtungen Rinder auf der Straße.
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7: Regen gibt es weiter und die Wolken bleiben auch am Abend ziemlich hartnäckig. Richtig trocken wird es kaum noch in der Nacht, bei Tiefstwerten um 16 Grad in Nördlingen. Morgen dann der komplette Umschwung. Meist sonnig, mit ein paar Wolken und überwiegend trocken. Dazu steigen die Höchstwerte auf 31 bis 33 Grad.
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9: Mit Gisa Weber. Guten Abend. Drohnen werden immer mehr zum Sicherheitsrisiko und dagegen will Deutschland sich besser rüsten. In Sachsen-Anhalt ist ein neues Forschungszentrum an den Start gegangen. Am Testflughafen des Deutschen Zentrums für Luft- und Raumfahrt soll zu Abwehrmöglichkeiten geforscht und Technologie unter realistischen Bedingungen erprobt werden. Innenminister Dobrindt will die Kontrollen an den deutschen Grenzen um ein weiteres halbes Jahr verlängern. Das hat er jetzt der EU gemeldet. Brüssel kann aber

0: noch widersprechen. Die Kontrollen sind als vorübergehendes Mittel gedacht, wurden aber bereits mehrfach verlängert, zuletzt bis Mitte September. Bei einem Auffahrunfall auf der A7 in Mittelfranken ist ein Autofahrer ums Leben gekommen. Der 58-Jährige war mit seinem Wagen auf der rechten Spur stehen geblieben. Ein nachfolgender LKW fuhr auf das Auto auf. Der Mann starb noch an der Unfallstelle. Der LKW-Fahrer wurde leicht verletzt. Die Polizei untersucht jetzt die genaue Unfallursache. Nicht der FIFA-Präsident muss gehen, sondern einer seiner Kritiker. Der Fußball-Weltverband hat sich von Betriebsdirektor Lamour getrennt. Der hatte sich öffentlich gegen FIFA-Boss Infantino und dessen Investorenpläne gestellt. Die sind inzwischen nach weltweiter Kritik vom Tisch.
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2: Der neueste Blitzer steht auf der B25 in Möttingen beidseitig.
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2: Auf der A7 Ulm Richtung Füssenreute, Achtung, zwischen Kempten und Betzigau wird der Verkehr an der Unfallstelle vorbeigeführt. Und auf der SD 2036 von Augsburg kommend hat es in Höhe Peterhof einen Unfall gegeben. Eine Umleitung wird über Gablingen und Heeretsried empfohlen. 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
1: Regen gibt es weiter und die Wolken bleiben auch am Abend ziemlich hartnäckig. Richtig trocken wird's kaum noch in der Nacht, bei Tiefstwerten um 16 Grad in Nördlingen. Morgen dann der komplette Umschwung. Meist sonnig, mit ein paar Wolken und überwiegend trocken. Dazu steigen die Höchstwerte auf 31 bis 33 Grad.
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1: Der neueste Blitzer steht auf der B25 in Möttingen beidseitig. Nichts los auf den Straßen, aktuell ist alles frei.
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12: Regen gibt es weiter und die Wolken bleiben auch am Abend ziemlich hartnäckig. Richtig trocken wird es kaum noch in der Nacht, bei Tiefstwerten um 16 Grad in Nördlingen. Morgen dann der komplette Umschwung. Meist sonnig, mit ein paar Wolken und überwiegend trocken. Dazu steigen die Höchstwerte auf 31 bis 33 Grad.
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0: mit Imme Kasten. Guten Abend.
1: Deutschland will bei der Drohnenabwehr besser werden und dafür ist in Sachsen-Anhalt nun ein neues Forschungszentrum an den Start gegangen. In Kochstedt soll geforscht und unter realistischen Bedingungen getestet werden. Drohnen werden immer mehr zum Sicherheitsrisiko, etwa für Bundeswehrstandorte, Industrieanlagen oder auch Flughäfen. Deutschlands Bauern fahren eine magere Ernte ein. Hitze und Trockenheit sind die Gründe. Beim Getreide rechnet der Bauernverband mit knapp 42 Millionen Tonnen, 7% weniger als im Vorjahr. Auch wegen niedriger Erlöse und hoher Kosten fordern die Bauern Hilfe vom Staat. Im Waldbrandgebiet an der deutsch-belgischen Grenze gibt es noch keine Entwarnung. Die Lage hat sich zwar verbessert, es wird aber erwartet, dass der Wind stärker wird. Das könnte dafür sorgen, dass sich die Flammen ausbreiten. Gleichzeitig soll es aber auch wieder regnen. Sorgen um Jamal Musiala. Der FC Bayern-Star ist beim Testspiel in Heidenheim erneut nach wenigen Minuten auf dem Platz zusammengebrochen. Ärzte behandelten ihn kurz, danach ging er benommen in die Kabine. Schon am Wochenende hatte Musiala im Test gegen Leipzig einen Schwächeanfall.
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3: Der neueste Blitzer steht auf der B25 in Möttingen beidseitig.
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3: Alles frei auf den Straßen, keine Staus. 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
1: Regen gibt es weiter und die Wolken bleiben auch am Abend ziemlich hartnäckig. Richtig trocken wird es kaum noch in der Nacht, bei Tiefstwerten um 16 Grad in Nördlingen. Morgen dann der komplette Umschwung. Meist sonnig, mit ein paar Wolken und überwiegend trocken. Dazu steigen die Höchstwerte auf 31 bis 33 Grad. Der neueste Blitzer steht auf der B25 in Möttingen beidseitig. Auf der A96 Lindau Richtung München, Achtung, zwischen Buchloe Ost und Landsberg am Lech West sind Leute auf der Autobahn unterwegs und da steht auch ein kaputtes Auto.
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4: Regen gibt es weiter und die Wolken bleiben auch am Abend ziemlich hartnäckig. Richtig trocken wird's kaum noch in der Nacht, bei Tiefstwerten um 16 Grad in Nördlingen. Morgen dann der komplette Umschwung. Meist sonnig, mit ein paar Wolken und überwiegend trocken. Dazu steigen die Höchstwerte auf 31 bis 33 Grad.
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5: Mit Imme Kasten. Guten Abend. Drohnen werden immer mehr zum Sicherheitsrisiko und dagegen will Deutschland sich besser rüsten. In Sachsen-Anhalt ist ein neues Forschungszentrum an den Start gegangen. Am Testflughafen des Deutschen Zentrums für Luft- und Raumfahrt soll zu Abwehrmöglichkeiten geforscht und Technologie unter realistischen Bedingungen erprobt werden. Mit dem Wohnungsbau in Deutschland geht es bergauf. Im ersten Halbjahr wurden rund 126.000 Baugenehmigungen erteilt, so das Statistische Bundesamt. Das sind 15% mehr als vor einem Jahr und der stärkste Anstieg von Baugenehmigungen seit 2016. Die Ernte in Deutschland fällt in diesem Jahr mau aus. Der Bauernverband rechnet beim wichtigen Getreide mit einem Ertrag von knapp 42 Millionen Tonnen, 7% weniger als im Vorjahr. Angesichts der Ernte niedriger Erlöse und hoher Kosten fordert der Bauernverband Hilfe vom Staat.
4: Der neueste Blitzer steht auf der B25 in Möttingen beidseitig. Alles frei auf den Straßen, keine Staus.
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1: Regen gibt es weiter und die Wolken bleiben auch am Abend ziemlich hartnäckig. Richtig trocken wird es kaum noch in der Nacht, bei Tiefstwerten um 16 Grad in Nördlingen. Morgen dann der komplette Umschwung. Meist sonnig, mit ein paar Wolken und überwiegend trocken. Dazu steigen die Höchstwerte auf 31 bis 33 Grad. Der neueste Blitzer steht auf der B25 in Möttingen beidseitig. Alles frei auf den Straßen, keine Staus.
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1: Mit Imme Kasten. Guten Abend.
2: Deutschland will bei der Drohnenabwehr besser werden und dafür ist in Sachsen-Anhalt nun ein neues Forschungszentrum an den Start gegangen. In Kochstedt soll geforscht und unter realistischen Bedingungen getestet werden. Drohnen werden immer mehr zum Sicherheitsrisiko, etwa für Bundeswehrstandorte, Industrieanlagen oder auch Flughäfen. Deutschlands Bauern fahren eine magere Ernte ein. Hitze und Trockenheit sind die Gründe. Beim Getreide rechnet der Bauernverband mit knapp 42 Millionen Tonnen, 7% weniger als im Vorjahr. Auch wegen niedriger Erlöse und hoher Kosten fordern die Bauern Hilfe vom Staat. Mit dem Wohnungsbau in Deutschland geht es bergauf. Im ersten Halbjahr wurden rund 126.000 Baugenehmigungen erteilt, so das Statistische Bundesamt. Das sind 15% mehr als vor einem Jahr und der stärkste Anstieg von Baugenehmigungen seit 2016. Augen auf beim Online-Kauf. Der Handelsverband warnt vor Shops im Netz, die scheinbar in Deutschland sitzen, hinter denen aber Anbieter aus China stecken. Das Zurückschicken der Ware kann da sehr teuer werden und viele Käufer behalten sie deshalb. Das ist das Geschäftsmodell vieler Shops, so der HDE.
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1: Mit Imme Kasten. Deutschlands Bauern fahren eine magere Ernte ein. Hitze und Trockenheit sind die Gründe. Beim Getreide rechnet der Bauernverband mit knapp 42 Millionen Tonnen, 7% weniger als im Vorjahr. Auch wegen niedriger Erlöse und hoher Kosten fordern die Bauern Hilfe vom Staat. Deutschland will bei der Drohnenabwehr besser werden und dafür ist in Sachsen-Anhalt nun ein neues Forschungszentrum an den Start gegangen. In Kochstedt soll geforscht und unter realistischen Bedingungen getestet werden. Drohnen werden immer mehr zum Sicherheitsrisiko, etwa für Bundeswehrstandorte, Industrieanlagen oder auch Flughäfen. Jugendliche bekommen bei ChatGPT künftig automatisch stärkere Schutzfunktionen. Neu sind häufigere Pausenhinweise und ein Lernmodus mit leitenden Fragen statt mit direkt fertigen Antworten. Das US-Unternehmen OpenAI reagiert damit auf öffentliche Kritik und Klagen.
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1: Mit Imme Kasten. Deutschlands Bauern fahren eine magere Ernte ein. Hitze und Trockenheit sind die Gründe. Beim Getreide rechnet der Bauernverband mit knapp 42 Millionen Tonnen, 7% weniger als im Vorjahr. Auch wegen niedriger Erlöse und hoher Kosten fordern die Bauern Hilfe vom Staat. Bundesjustizministerin Hubig will es Mietern leichter machen, ihre Wohnungen gegen Hitze zu schützen. Denkbar seien neue Regeln für den Einbau von Klimaanlagen oder Sonnenblenden, sagt sie. Bisher gäbe es dabei rechtliche Hürden. Hubig fordert außerdem, Klimaanpassung stärker zur gemeinsamen Aufgabe von Bund und Ländern zu machen. Deutschland will bei der Drohnenabwehr besser werden und dafür ist in Sachsen-Anhalt nun ein neues Forschungszentrum an den Start gegangen. In Kochstedt soll geforscht und unter realistischen Bedingungen getestet werden. Drohnen werden immer mehr zum Sicherheitsrisiko, etwa für Bundeswehrstandorte, Industrieanlagen oder auch Flughäfen.
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